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2: Ich bin Moritz Einzel. Im vergangenen Sommer hatte es vor allem in Südeuropa verheerende Waldbrände gegeben. Die EU möchte dieses Jahr besser vorbereitet sein und plant ihren bisher größten Einsatz gegen Waldbrände. Fast 800 Feuerwehrleute aus 14 Ländern werden in besonders gefährdeten Gegenden stationiert. Mehr von Dirk Zeitler.
3: Außerdem sollen 22 Flugzeuge sowie 5 Helikopter aus der EU-Flotte zur Unterstützung bereitstehen. EU-Kommissionschefin von der Leyen nennt das europäische Solidarität in Aktion. Feuerwehrleute aus ganz Europa hätten ein gemeinsames Ziel, Menschen, Häuser und Wälder zu schützen. Brände in Europa haben im vergangenen Jahr mehr als 1 Million Hektar verbrannt, so viel wie nie zuvor.
2: Die neuen europäischen Asylregeln mit Abschiebezentren in Drittstaaten stoßen bei den Grünen auf scharfe Kritik. Fraktionschefin Dröge hat dem Redaktionsnetzwerk Deutschland gesagt, diese Asylreform habe mit einer wirksamen, menschenrechtskonformen und rechtsstaatlichen Migrationspolitik nichts zu tun. Wer selbst Familien mit Kindern bis zu 30 Monate in Haft nehmen wolle, mache eine menschlich kalte Politik, so Dröge. Bei einem Säureunfall in einer Brauerei im niederbayerischen Vilshofen sind mehrere 100 Liter Salpetersäure ausgetreten. Ein Stapler hatte wohl beim Rangieren einen Behälter mit Säure aufgerissen. 8 Menschen wurden nach Polizeiangaben leicht verletzt, es musste aber niemand ins Krankenhaus. Feuerwehr und Rettungsdienste waren mit rund 300 Kräften im Großeinsatz. Tennisprofi Alexander Zverev steht bei den French Open im Halbfinale. Im Viertelfinale hat er sich gegen den spanischen Jungstar Rafael Jodar in 3 Sätzen durchgesetzt. Im Halbfinale von Paris trifft Zverev übermorgen auf den Tschechen Jakub Menschik. Und die deutsche Fußballnationalmannschaft ist in Chicago gelandet. Dort bestreitet das DFB-Team am Samstag das letzte Testspiel vor der WM gegen Co-Gastgeber USA.
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2: Ich bin Moritz Einzel. Großer Polizeieinsatz in Dortmund. Dort hat sich ein Mann mit seinen drei Kindern in einer Wohnung verschanzt. Zuvor gab er Schüsse auf einen Polizisten ab. Der Beamte wurde leicht verletzt. Eine Verhandlungsgruppe nahm Kontakt zu dem Mann auf. Die Polizei wurde ursprünglich alarmiert, weil der Mann laut einem Bildbericht in einem Restaurant randaliert hatte. Die Hintergründe sind noch unklar. Die UN-Vollversammlung wird heute darüber entscheiden, ob Deutschland einen Sitz im Sicherheitsrat der Vereinten Nationen bekommt. Weitere Kandidaten sind Österreich und Portugal. Bundesaußenminister Wadefuhl hat dem ZDF gesagt, es sei kein Drama, dass man in einem demokratischen Wettbewerb gegeneinander antrete. Deutschland habe einiges einzubringen, so Wadefuhl.
3: Wir sind stark engagiert im UN-System. Wir unterstützen es finanziell sehr, sehr stark. Wir sind jemand, der in den Peacekeeping-Nationen sehr viel Engagement gezeigt hat. Also, wir haben schon etwas einzubringen.
2: Um für 2027 und 2028 als nicht ständiges Mitglied in den UN-Sicherheitsrat aufgenommen zu werden, braucht Deutschland eine Zweidrittelmehrheit. Um die Löcher im Haushalt zu stopfen, fordert der Deutsche Gewerkschaftsbund, dass Superreiche mehr abgeben. DGB-Chef Körzel hat dem Redaktionsnetzwerk Deutschland gesagt, die Bundesregierung müsse endlich die Nutznießer der ungleichen Verteilung in die Pflicht nehmen. Der DGB plädiert daher für eine neue Vermögenssteuer. Sie soll für jeden Euro gelten, der über ein Nettovermögen von 1 Million Euro hinausgeht. Die deutsche Fußballnationalmannschaft ist in den USA angekommen. Nach 8-stündigem Flug landete das Team um Bundestrainer Julian Nagelsmann in Chicago. Am Samstag steht dort das letzte Testspiel gegen die USA, einen der drei Gastgeber der anstehenden Weltmeisterschaft, auf dem Programm.
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2: Ich bin Moritz Einzel. Großer Polizeieinsatz in Dortmund. Dort hat sich ein Mann mit seinen drei Kindern in einer Wohnung verschanzt. Zuvor gab er Schüsse auf einen Polizisten ab. Der Beamte wurde leicht verletzt. Eine Verhandlungsgruppe nahm Kontakt zu dem Mann auf. Die Polizei wurde ursprünglich alarmiert, weil der Mann laut einem Bildbericht in einem Restaurant randaliert hatte. Die Hintergründe sind noch unklar. Die UN-Vollversammlung wird heute darüber entscheiden, ob Deutschland einen Sitz im Sicherheitsrat der Vereinten Nationen bekommt. Weitere Kandidaten sind Österreich und Portugal. Bundesaußenminister Wadefuhl hat im ZDF gesagt, es sei kein Drama, dass man in einem demokratischen Wettbewerb gegeneinander antrete. Deutschland habe einiges einzubringen, so Wadefuhl.
3: Wir sind stark engagiert im UN-System. Wir unterstützen es finanziell sehr, sehr stark. Wir sind jemand, der in den Peacekeeping-Nationen sehr viel Engagement gezeigt hat. Also, wir haben schon etwas einzubringen.
2: Um für 2027 und 2028 als nicht ständiges Mitglied in den UN-Sicherheitsrat aufgenommen zu werden, braucht Deutschland eine Zweidrittelmehrheit. Um die Löcher im Haushalt zu stopfen, fordert der Deutsche Gewerkschaftsbund, dass Superreiche mehr abgeben. DGB-Chef Kurt Zell hat dem Redaktionsnetzwerk Deutschland gesagt, die Bundesregierung müsse endlich die Nutznießer der ungleichen Verteilung in die Pflicht nehmen. Der DGB plädiert daher für eine neue Vermögenssteuer. Sie soll für jeden Euro gelten, der über ein Nettovermögen von 1 Million Euro hinausgeht. Die deutsche Fußballnationalmannschaft ist in den USA angekommen. Nach 8-stündigem Flug landete das Team um Bundestrainer Julian Nagelsmann in Chicago. Am Samstag steht dort das letzte Testspiel gegen die USA, einen der drei Gastgeber der anstehenden Weltmeisterschaft, auf dem Programm.
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2: Ich bin Moritz Einzel. Aufatmen in Dortmund. Dort hatte ein Mann einen Polizisten angeschossen und sich dann stundenlang mit seinen drei Kindern in einer Wohnung verschanzt. Jetzt kam die Meldung, dass sich der Mann gestellt hat. Ein Polizeisprecher sagte, der Mann habe sich ergeben und den Kindern gehe es den

0: Umständen entsprechend gut. Bekommt Deutschland in den kommenden beiden Jahren einen Sitz im UN-Sicherheitsrat? Darüber entscheidet heute die Vollversammlung der Vereinten Nationen. Bundesaußenminister Wadefuhl hat in New York nochmal fleißig für Deutschland geworben. Weitere Kandidaten sind Österreich und Portugal. Wadefuhl im ZDF.
1: Und ich halte es auch umgekehrt für gar kein Drama, dass wir in einem vernünftigen demokratischen Wettbewerb gegeneinander antreten. Das gehört in einer Demokratie dazu.
0: Um den Platz im Sicherheitsrat zu kriegen, bräuchte Deutschland eine Zweidrittelmehrheit der Stimmen. Wegen der geplanten Einsparungen im Gesundheitswesen befürchten viele Menschen in Deutschland eine schlechtere ärztliche Versorgung. Das zeigt eine Civi-Umfrage, aus der die Rheinische Post zitiert. Demnach erwarten 77% negative Folgen einer Reform. In den ostdeutschen Bundesländern lag die Quote sogar bei über 85%. Das WM-Abenteuer kann jetzt so richtig losgehen für die deutsche Fußballnationalmannschaft. Der DFB-Tross ist am späten Abend deutscher Zeit in Chicago gelandet. Und dort findet bereits heute die erste Trainingseinheit statt, berichtet Thomas Bremser.
2: Sommerlich, windig, aber nicht zu heiß. So präsentiert sich Chicago in den kommenden Tagen. Das noble Teamhotel liegt etwas nördlich der Innenstadt mit Blick auf den Lake Michigan. Rund 20 Minuten sind es von dort bis zum Trainingszentrum von Chicago Fire, dem Ex-Club von Bastian Schweinsteiger. Hier will Bundestrainer Nagelsmann den Feinschliff vornehmen in den kommenden Tagen für das XXL-Turnier. Einen letzten Test gibt's dann am Samstag gegen die USA.
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2: Ich bin Moritz Einzel. Aufatmen in Dortmund. Dort hatte ein Mann einen Polizisten angeschossen und sich dann stundenlang mit seinen drei Kindern in einer Wohnung verschanzt. Jetzt kam die Meldung, dass sich der Mann gestellt hat. Ein Polizeisprecher sagte, der Mann habe sich ergeben und den Kindern gehe es den Umständen entsprechend gut. Bekommt Deutschland in den kommenden beiden Jahren einen Sitz im UN-Sicherheitsrat? Darüber entscheidet heute die Vollversammlung der Vereinten Nationen. Bundesaußenminister Wadephul hat in New York nochmal fleißig für Deutschland geworben. Weitere Kandidaten sind Österreich und Portugal. Wadephul im ZDF.
3: Und ich halte es auch umgekehrt für gar kein Drama, dass wir in einem vernünftigen demokratischen Wettbewerb gegeneinander antreten. Das gehört in einer Demokratie dazu.
2: Um den Platz im Sicherheitsrat zu kriegen, bräuchte Deutschland eine Zweidrittelmehrheit der Stimmen. Wegen der geplanten Einsparungen im Gesundheitswesen befürchten viele Menschen in Deutschland eine schlechtere ärztliche Versorgung. Das zeigt eine Civi-Umfrage, aus der die Rheinische Post zitiert. Demnach erwarten 77% negative Folgen einer Reform. In den ostdeutschen Bundesländern lag die Quote sogar bei über 85%. Das WM-Abenteuer kann jetzt so richtig losgehen für die deutsche Fußballnationalmannschaft. Der DFB-Tross ist am späten Abend deutscher Zeit in Chicago gelandet und dort findet bereits heute die erste Trainingseinheit statt, berichtet Thomas Bremser.
4: Sommerlich, windig, aber nicht zu heiß. So

0: Präsentiert sich Chicago in den kommenden Tagen. Das noble Teamhotel liegt etwas nördlich der Innenstadt mit Blick auf den Lake Michigan. Rund 20 Minuten sind es von dort bis zum Trainingszentrum von Chicago Fire, dem Ex-Club von Bastian Schweinsteiger. Hier will Bundestrainer Nagelsmann den Feinschliff vornehmen in den kommenden Tagen für das XXL-Turnier. Einen letzten Test gibt's dann am Samstag gegen die USA.
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2: Ich bin Moritz Einzel. Guten Morgen. In Dortmund ist eine mutmaßliche Geiselnahme glimpflich ausgegangen. Ein Mann hatte einem Bildbericht zufolge zuerst in einem Restaurant randaliert, dann schoss er auf einen Polizisten und verschanzte sich in einer Wohnung und zwar mit seinen drei Kindern. Am frühen Morgen schließlich ergab sich der Mann, den Kindern gehe es den Umständen entsprechend gut, hieß es von der Polizei. Deutschland will in den kommenden beiden Jahren einen Sitz im UN-Sicherheitsrat haben. Ob das klappt, entscheidet heute die UN-Generalversammlung. Konkurrenten sind Österreich und Portugal. Und dass es da jetzt einen demokratischen Wettbewerb gibt, ist für Bundesaußenminister Wadephul kein Drama, sagte er im ZDF.
3: Wir führen ja auch

0: keinen Wahlkampf gegen Österreich oder gegen Portugal. Das sind gute befreundete Nationen aus Europa. Aber wir sind nun mal in dieser Situation, dass wir hier in einem Wettbewerb sind. Und deswegen werbe ich für Deutschland. Das ist meine Aufgabe.
1: Wadephul betonte, Deutschland sei nicht zuletzt finanziell stark engagiert im UN-System. In einer Brauerei in Vilshofen sind hunderte Liter Salpetersäure ausgetreten. Dabei wurden nach Polizeiangaben 8 Menschen verletzt. Ins Krankenhaus musste aber niemand. Feuerwehr und Rettungsdienste waren mit einem Großaufgebot im Einsatz. Nur noch 2 Siege, dann wäre der Traum vom ersten Grand-Slam-Titel wahr für Alexander Zverev. Deutschlands bester Tennisprofi hat gestern bei den French Open das Halbfinale erreicht. Zverev besiegte den Spanier Rafael Jodar in 3 Sätzen.
2: Es war schon entscheidend, dass ich dann irgendwann auch flacher gespielt habe, irgendwann auch schneller gespielt habe, sodass ich auch selber Druck machen konnte. Und er hatte einen unfassbaren Rhythmus am Anfang und ich halt nicht. Und sobald es das so ein bisschen geändert hat, fand ich, dass ich ein super Match gespielt habe.
1: Im Halbfinale von Paris trifft Zverev am Freitag auf den Tschechen Jakub Menschik.
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2: Ich bin Moritz Einzel. Guten Morgen. In Dortmund ist eine mutmaßliche Geiselnahme glimpflich ausgegangen. Ein Mann hatte einem Bildbericht zufolge zuerst in einem Restaurant randaliert, dann schoss er auf einen Polizisten und verschanzte sich in einer Wohnung und zwar mit seinen drei Kindern. Am frühen Morgen schließlich ergab sich der Mann, den Kindern gehe es den Umständen entsprechend gut, hieß es von der Polizei. Deutschland will in den kommenden beiden Jahren einen Sitz im UN-Sicherheitsrat haben. Ob das klappt, entscheidet heute die UN-Generalversammlung. Konkurrenten sind Österreich und Portugal. Und dass es da jetzt einen demokratischen Wettbewerb gibt, ist für Bundesaußenminister Wadefuhl kein Drama, sagte er im ZDF.
3: Wir führen ja auch keinen Wahlkampf gegen Österreich oder gegen Portugal. Das sind gute befreundete Nationen aus Europa. Aber wir sind nun mal in dieser Situation, dass wir hier in einem Wettbewerb sind. Und deswegen werbe ich für Deutschland. Das ist meine Aufgabe.
2: Wadefuhl betonte, Deutschland sei nicht zuletzt

0: finanziell stark engagiert im UN-System. In einer Brauerei in Vilshofen sind hunderte Liter Salpetersäure ausgetreten. Dabei wurden nach Polizeiangaben 8 Menschen verletzt. Ins Krankenhaus musste aber niemand. Feuerwehr und Rettungsdienste waren mit einem Großaufgebot im Einsatz. Nur noch 2 Siege, dann wäre der Traum vom ersten Grand-Slam-Titel wahr für Alexander Zverev. Deutschlands bester Tennisprofi hat gestern bei den French Open das Halbfinale erreicht. Zverev besiegte den Spanier Rafael Jodar in 3 Sätzen.
1: Es war schon entscheidend, dass ich dann irgendwann auch flacher gespielt habe, irgendwann auch schneller gespielt habe, so dass ich auch selber Druck machen konnte. Und er hatte einen unfassbaren Rhythmus am Anfang und ich halt nicht. Und sobald es das so ein bisschen geändert hat, fand ich, dass ich ein super Match gespielt habe.
0: Im Halbfinale von Paris trifft Zverev am Freitag auf den Tschechen Jakub Menschik.
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3: Genau 6 Uhr.
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6: Ich bin Justin Hamm. Guten Morgen. Aufatmen in Dortmund. Dort hat ein Mann einen Polizisten angeschossen und sich dann stundenlang mit seinen 3 Kindern in einer Wohnung verschanzt. Am frühen Morgen gab der Mann auf. Von der Polizei hieß es, der 51-Jährige habe sich widerstandslos festnehmen lassen. Den Kindern gehe es den Umständen entsprechend gut. Die Hintergründe sind bisher noch unklar. Deutschland möchte gerne in den kommenden 2 Jahren einen Sitz im UN-Sicherheitsrat haben. Ob das klappt, das entscheidet heute in New York die Generalversammlung der Vereinten Nationen. Moritz Einzel berichtet.
7: Dass Deutschland den nicht ständigen Sitz bekommt, ist keineswegs ausgemacht. Konkurrenten sind Österreich und Portugal. Deutschland will sich einbringen in ein verkrustetes System. Bundesaußenminister Wadefuhl forderte im ZDF Reformen.
8: Und wir brauchen auch einen Weltsicherheitsrat, der dauerhaft die Welt des 21. Jahrhunderts repräsentiert und der nicht die Welt von 1945 widerspiegelt.
7: Die 5 ständigen Vertreter im UN-Sicherheitsrat sind China, Russland, die USA, Frankreich und Großbritannien.
6: Wegen der geplanten Einsparungen im Gesundheitswesen befürchten viele Menschen in Deutschland eine schlechtere ärztliche Versorgung. Das zeigt eine Survey-Umfrage, aus der die Rheinische Post zitiert. Demnach erwarten 77% negative Folgen einer Reform. In den ostdeutschen Bundesländern lag die Quote

0: sogar bei über 85%. Die deutsche Fußballnationalmannschaft ist im WM-Gastgeberland USA angekommen. Nach 8-stündigem Flug landete das Team um Bundestrainer Julian Nagelsmann am späten Abend deutscher Zeit in Chicago. Am Samstag steht dort das letzte Testspiel gegen die USA auf dem Programm.
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2: Sehr wolkig, aktuell 14 Grad, mehr werden es auch nicht unbedingt, also nicht viel mehr, bis zu 20 Grad am Nachmittag. Und aus den Wolken können auch mal ein paar Gewitterwolken werden. Zieht euch also gern mal die Regenjacke mit drüber, wenn ihr rausgeht. Ansonsten schauen wir uns noch den Galaxy-Wettertrend an. Da sieht's ähnlich aus für die Tage, sehr durchwachsen. Viele Wolken, paar Sonnenphasen und immer mal wieder nass bei Werten um die 20 Grad.
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4: Guten Morgen, liebe Autofahrer. Es ist kurz nach 6, wir werfen einen Blick auf die Straßen und es sieht im Moment noch gut aus. Verkehr rollt weitestgehend störungsfrei, aber ein paar Blitzer wurden schon gesichtet. In Erlangen am Europakanal und in der Ortsdurchfahrt von Mittelmühle bei Bruckberg. Staus und Blitzer könnt ihr uns jederzeit kostenlos melden. Einfach Anruf oder WhatsApp zu uns ins Galaxy Studio. Die Nummer ist die 0800 007 0076. Danke euch, gute Fahrt.
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0: 9 Minuten nach 6 Uhr. Sängerin Dua Lipa wird gerade weltweit zur beliebtesten Reisebegleitung.
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0: Felix hier, guten Morgen. Google Maps hat jetzt ein Feature am Start, von dem wir alle nicht wussten, dass wir es brauchen. Dua Lipas Lieblingsorte. Unter Dua's Lists findet ihr ihre ganz persönlichen Tipps für Restaurants, Bars, Cafés, Buchläden und jede Menge weiterer Spots. Mit dabei New York, Tokio, Barcelona oder London. Und das Ganze ist nämlich einfach nur eine Liste mit Pins, also mit Ortsmarken. Zu vielen Orten gibt es nämlich sogar Fotos und kleine Kommentare von Dua Lipa selber. Also fast wie ihre Insta-Stories, nur auf Google Maps, und die löschen sich auch nicht nach 24 Stunden. Perfekt, also wenn ihr gerade einen Städtetrip planen solltet. Insgesamt hat sie über 130 Orte weltweit gespeichert. Deswegen werde ich euch die jetzt nicht alle einzeln aufzählen, aber ihr könnt sie nochmal nachschauen auf radiogalaxy.de. So, schönen Mittwochmorgen jetzt. Frische neue Trends immer um die Zeit.

0: 6.18 Uhr.
1: Ich bin heute Fahrrad gefahren zur Arbeit und dann sind mir so klumpige, spinnwebenartige Bäume aufgefallen. Was zur Hölle ist das?
2: 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Darüber spricht Bayern heute.
1: Felix hier, guten Morgen. Ich hoffe, ihr sitzt fest im Sattel. Es ist ein bisschen Horrorfilmmaterial, aber eigentlich ist es relativ harmlos. Es gibt nämlich eine Raupenart, die heißt Gespinstmotten, die spinnen sich also wie so eine Kugel, eine faustgroße, spinnwebenartige Kugel in die Bäume rein und das zu vielen. Also das ist dann, der ganze Baum ist dann so eingewoben. Das sieht total verrückt aus. Das ist euch bestimmt mal aufgefallen. Die Gespinstmotten sind auch harmlos, aber ganz anders als die, und das Wort liebe ich, ne, Eichenprozessionsspinnerraupen. Boah, ich hab's ohne mich zu versprechen ausgesprochen. Ich bin heute stolz auf mich. Mensch, habe ich mir den Feiertag morgen verdient. Genau, die Eichenprozessionsspinnerraupen, die lösen tatsächlich heftige allergische Reaktionen aus. Deswegen unbedingt genau hinschauen, beziehungsweise lieber ein bisschen Abstand halten. Egal, Leute, geht einfach um solche Bäume drumherum, macht euch nicht zu viel Gedanken und kommt gut in euren Mittwochmorgen rein. 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

0: 6.29 Uhr.
1: Es ist, glaube ich, wirklich der fetteste Beat, der gerade rumgeht, Leute. Guten Morgen, der Felix hier in der Galaxy Morning Show. Und ich habe Bebe Rexha in der Playlist drin. Und ich hoffe doch, ihr habt noch ein bisschen Müdigkeit übrig, die ihr loswerden könnt. Denn New Religion haut euch dermaßen aus den Federn. Ich schwör's euch, na, da bleibt kein Haar mehr gerade oder krumm. Wie auch immer, ich bin schlecht in Sprichwörtern. Aber ich bin gut in der Musikauswahl, Leute. Das gibt's gleich für euch um kurz nach 6:30 hier auf Radio Galaxy. Die besten aktuellen Hits.
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12: Ich bin Justin Hamm. Guten Morgen. Aufatmen in Dortmund. Dort hat ein Mann einen Polizisten angeschossen und sich dann stundenlang mit seinen drei Kindern in einer Wohnung verschanzt. Am frühen Morgen gab der Mann auf. Von der Polizei hieß es,

0: Der 51-Jährige habe sich widerstandslos festnehmen lassen. Den Kindern gehe es den Umständen entsprechend gut. Die Hintergründe sind bisher noch unklar. Deutschland möchte gerne in den kommenden beiden Jahren einen Sitz im UN-Sicherheitsrat haben. Ob das klappt, das entscheidet heute in New York die Generalversammlung der Vereinten Nationen. Moritz Einzel berichtet.
1: Dass Deutschland den nicht ständigen Sitz bekommt, ist keineswegs ausgemacht. Konkurrenten sind Österreich und Portugal. Deutschland will sich einbringen in ein verkrustetes System. Bundesaußenminister Wadefuhl forderte im ZDF Reformen.
2: Und wir brauchen auch einen Weltsicherheitsrat, der dauerhaft die Welt des 21. Jahrhunderts repräsentiert und der nicht die Welt von 1945 widerspiegelt.
1: Die fünf ständigen Vertreter im UN-Sicherheitsrat sind China, Russland, die USA, Frankreich und Großbritannien.
0: Wegen der geplanten Einsparungen im Gesundheitswesen befürchten viele Menschen in Deutschland eine schlechtere ärztliche Versorgung. Das zeigt eine Survey-Umfrage, aus der die Rheinische Post zitiert. Demnach erwarten 77% negative Folgen einer Reform. In den ostdeutschen Bundesländern lag die Quote sogar bei über 85%. Die deutsche Fußballnationalmannschaft ist im WM-Gastgeberland USA angekommen. Nach 8-stündigem Flug landete das Team um Bundestrainer Julian Nagelsmann am späten Abend deutscher Zeit in Chicago. Am Samstag steht dort das letzte Testspiel gegen die USA auf dem Programm.
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4: Also unterm Sommer habe ich mir, glaube ich, wirklich was anderes vorgestellt. Aktuell 14 Grad, das geht ja noch einigermaßen, aber viel wärmer wird's nicht. Am Nachmittag bis zu 20 Grad, knappe 20 Grad sogar nur. Ein paar Regenschauer sind mal dabei, sogar ein paar Gewitterwolken können sogar noch mal mit vorkommen. Tatsächlich aber auch ein bisschen Sonne zwischen den Wolken, also es bleibt sehr durchwachsen. Und so sieht's auch beim Galaxy-Wettertrend aus für die kommenden Tage, Donnerstag und Freitag. Da sieht's auch im Wechsel mit Wolken und Sonne relativ durchwachsen und frisch aus bei maximal 19 Grad.
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6: Guten Morgen, liebe Autofahrer. Es ist kurz nach 6:30. Es sieht gut aus. Die Straßen sind aktuell frei. Ihr kommt gut durch. Ein paar Blitzer haben wir schon gesehen. In Fürth, Herzogenauracher Straße und außerdem noch einer in der Ortsdurchfahrt von Frenzdorf. Staus und Blitzer könnt ihr uns jederzeit kostenlos melden. Einfach Anruf oder WhatsApp ins Galaxy Studio. Die Nummer ist die 0800 007 0076. Danke euch. Gute Fahrt.
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0: 6.40 Uhr.
1: So, ihr dürft heute wieder live dabei sein, wie ich glorreich versage.
2: Was ist das denn, ey?
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1: Felix hier, guten Morgen. Jeden Mittwoch zocken wir zusammen mit euch eine Runde Produkte raten. Der Marvin liest uns eine Produktbewertung aus dem Internet vor und ich soll anhand dieser einen Information auf die Lösung kommen, ne? Ist ja völlig gaga. Also, wie soll ich das alleine ohne euch schaffen? Deswegen hört gut zu. Hier kommt die Bewertung.
4: Sieht komplett unscheinbar aus, aber wenn man sie benutzt, wird man plötzlich zum Mittelpunkt der Party. Einziges Manko, der Behälter ist nicht ganz dicht.
1: Ja, nicht ganz dicht bin ich auch. Keine Ahnung, was das sein soll, Leute. Hier noch einmal hören und dann, ne, frage ich nochmal.
4: Sieht komplett unscheinbar aus, aber wenn man sie benutzt, wird man plötzlich zum Mittelpunkt der Party. Einziges Manko, der Behälter ist nicht ganz dicht.
1: Keine Ahnung, eine Bierhandtasche. Ich weiß es nicht, Leute. Bitte helft mir. Kostenlos mitspielen unter der 0800 007 0076. Entweder per WhatsApp-Sprachnachricht oder fix anrufen. Ich freue mich auf euch. Das Produkteraten, die Auflösung gibt's dann für euch in einer guten Stunde. Hier auf Radio Galaxy.

0: 6:43 Uhr.
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6.50 Uhr. Noch nie habe ich Nostalgie so dermaßen krass erlebt wie jetzt in 2026. Leute, ich bin euch ehrlich, ne? Wie viele Songs, die super alt sind, kommen gerade wieder ganz nach oben in die Charts. Da sehe ich Michael Jackson, da sehe ich Lush Life von Sarah Larsson, auch schon über 10 Jahre alt das Ding, Mr. Brightside von den Killers sogar. Alter Schwede, und der hier, der ist sogar auf der 1. Justin Bieber zusammen mit Nicki Minaj mit Beauty and a Beat, Leute. Lasst es euch gut gehen und vor allem morgen auch am Feiertag und kommt gut in diesen Mittwochmorgen rein. Hier ist Radio Galaxy, das sind die besten aktuellen Hits. Ja.

0: irgendwie so mal frisch durchlüften am Morgen. Vielleicht auch jetzt gerade für euch keine schlechte Idee, ne? Der Mock von der Nacht muss raus, um es mal so zu sagen. Oh Gott, Leute, sorry. Die besten aktuellen Hits um kurz nach 7 gleich hier auf Radio Galaxy. Schön, dass ihr dabei seid.
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0: Punkt genau 7 Uhr.
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10: Ich bin Justin Hamm. Guten Morgen. Immer mehr Hausbesitzer setzen auf Solaranlagen. Seit dem Ausbruch des Iran-Kriegs ist die Nachfrage nach Photovoltaik sprunghaft gestiegen, weil Öl und Gas teurer geworden sind. Beim Berliner Unternehmen Enpal zum Beispiel haben Kunden zuletzt 30% mehr PV-Anlagen bestellt als vor einem Jahr. Laut einer Statista-Umfrage wollen 3/4 der Hausbesitzer eine Solaranlage kaufen, auch ohne staatliche Förderung. Viele EU-Staaten wollen die Fluggastrechte einschränken, aber eine Einigung gibt es bisher nicht. Nach langen Verhandlungen konnte wieder kein Kompromiss gefunden werden. Die Zeit drängt. Gibt es bis Mitte Juni keine Einigung, scheitert die Reform, dann bleibt es wie bisher. Der Reformplan einiger EU-Staaten: Fluggäste sollen erst ab 4 Stunden Verspätung entschädigt werden. Im Rentensystem muss sich etwas ändern, damit es finanziell nicht zusammenbricht. Eine Studie der Bertelsmann Stiftung zeigt nun, pro Rentnerjahrgang könnten 9,5 Milliarden Euro eingespart werden, nämlich wenn die Rente mit 63 abgeschafft werden würde. Jan Henner Reitze berichtet.
11: Wer 45 Jahre lang gearbeitet und in die Rentenkasse eingezahlt hat, darf ohne Abzüge in Rente gehen, auch wenn das Regeleintrittsalter noch nicht erreicht ist. Etwa 250.000 Menschen nutzt die Regelung pro Jahr. Sie abzuschaffen würde nicht nur Milliarden sparen, so die Studie. In Zeiten des Fachkräftemangels ständen rechnerisch auch 125.000 Vollzeitarbeitskräfte mehr zur Verfügung.
10: Der nächste Schicksalstag für den TSV 1860 München. Der Traditionsfußballclub bangt um die Lizenz für die dritte Liga. Laut Medien fehlen 2,7 Millionen Euro. Löweninvestor Ismaik machte erst Hoffnung, dass das Geld aufgebracht werden kann, postete dann gestern aber, es wäre keine Schande, wenn 1860 aus niedrigeren Ligen neu aufgebaut werden muss. Die Frist des DFB läuft heute aus.
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0: Sehr wolkig, aktuell 14 Grad, mehr werden es auch nicht unbedingt, also nicht viel mehr, bis zu 20 Grad am Nachmittag. Und aus den Wolken können auch mal ein paar Gewitterwolken werden. Zieht euch also gern mal die Regenjacke mit drüber, wenn ihr rausgeht. Ansonsten schauen wir uns noch den Galaxy-Wettertrend an. Da sieht's ähnlich aus für die Tage, sehr durchwachsen. Viele Wolken, paar Sonnenphasen und immer mal wieder nass bei Werten um die 20 Grad.
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12: Guten Morgen, liebe Autofahrer. Es ist kurz nach 7 und es sieht gut aus. Straßen sind weitestgehend frei heute Morgen. Ihr kommt aktuell überall gut durch. Ein paar Blitzer haben wir aber gesehen. Und zwar

0: In Mittelmühle in der Ortsdurchfahrt Nähe Bruckberg und auf der B85 auf Höhe von Sulzbach-Rosenberg. Staus und Blitzer könnt ihr uns jederzeit kostenlos melden. Einfach Anruf oder WhatsApp ins Galaxy Studio 0800 007 0076. Danke euch, gute Fahrt.
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0: 7.09 Uhr.
1: Gute News für alle Bierfans.
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1: Felix hier, guten Morgen. Sämtliche Bierfans pilgern die Tage wieder nach Nürnberg, denn da startet heute das Fränkische Bierfest in bester Kulisse, mitten im Burggraben der Nürnberger Kaiserburg. Neben zahlreichen fränkischen Brauereien gibt es auch dieses Jahr wieder ein internationales Highlight, denn diesmal ist eine Brauerei aus Belgien zu Gast und auch da könnt ihr euch durch drei verschiedene Sorten durchprobieren, die ihr sehr wahrscheinlich noch nicht kosten konntet. Das Fränkische Bierfest im Nürnberger Burggraben läuft ab heute bis Sonntag. Cheers!
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0: 7.18 Uhr.
1: Guten Morgen, der Felix hier mit der Galaxy Morning Show. Und mit Hasan. Hasan, was ist dein Lieblingssong?
2: Ich höre alles von euch. Sehr nett, sehr lieb, schöner Musik, mein Beste.
1: Ey, das freut mich sehr. Was geht bei dir am Wochenende? Oder hast du auch Brückentag oder Feiertag?
2: Mit meinen Nachbarn und ich, Frau, feiern, aber ich spazieren gehen.
1: Die anderen feiern und du gehst spazieren?
2: Jawohl.
1: Hast du keinen Bock auf die ganze Action, brauchst deine Ruhe.
2: Also alles Gute, Felix.
1: Danke dir, servus, ciao. Und für dich jetzt was Entspanntes natürlich für die weitere Fahrt. Drive Safe von Niall Horan, der war mal bei One Direction übrigens. Und Miles Smith, die besten aktuellen Hits, nur hier auf Radio Galaxy. Watching.

0: 8:02.
1: Guten Morgen, ihr Lieben. Hier ist die Galaxy Morning Show mit Felix und mit den besten aktuellen Hits. Gleich um 7:45 der meiner Meinung nach aktuelle King of Love Songwriting, Alex Warren mit Fever Dream. Die besten aktuellen Hits hier auf Radio Galaxy gleich.
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13: Ich bin Justin Hamm. Guten Morgen. Immer mehr Hausbesitzer setzen auf Solaranlagen. Seit dem Ausbruch des Iran-Kriegs ist die Nachfrage nach Photovoltaik sprunghaft gestiegen, weil Öl und Gas teurer geworden sind. Beim Berliner Unternehmen Enpal zum Beispiel haben Kunden zuletzt 30% mehr PV-Anlagen bestellt als vor einem Jahr. Laut einer Statista-Umfrage wollen 3/4 der Hausbesitzer eine Solaranlage kaufen, auch ohne staatliche Förderung. Viele EU-Staaten wollen die Fluggastrechte einschränken, aber eine Einigung gibt es bisher nicht. Nach langen Verhandlungen konnte wieder kein Kompromiss gefunden werden. Die Zeit drängt. Gibt es bis Mitte Juni keine Einigung, scheitert die Reform, dann bleibt es wie bisher. Der Reformplan einiger EU-Staaten: Fluggäste sollen erst ab 4 Stunden Verspätung entschädigt werden. Im Rentensystem muss sich etwas ändern, damit es finanziell nicht zusammenbricht. Eine Studie der Bertelsmann Stiftung zeigt nun, pro Rentnerjahrgang könnten 9,5 Milliarden Euro eingespart werden, nämlich wenn die Rente mit 63 abgeschafft werden würde. Jan Hennereitze berichtet.
14: Wer 45 Jahre lang gearbeitet und in die Rentenkasse eingezahlt hat, darf ohne Abzüge in Rente gehen, auch wenn das Regeleintrittsalter noch nicht erreicht ist. Etwa 250.000 Menschen nutzt die Regelung pro Jahr. Sie abzuschaffen würde nicht nur Milliarden sparen, so die Studie. In Zeiten des Fachkräftemangels ständen rechnerisch auch 125.000 Vollzeitarbeitskräfte mehr zur Verfügung.
13: Der nächste Schicksalstag für den TSV 1860 München. Der Traditionsfußballclub bangt um die Lizenz für die dritte Liga. Laut Medien fehlen 2,7 Millionen Euro. Löweninvestor Ismaik machte erst Hoffnung, dass das Geld aufgebracht werden kann, postete dann gestern

0: Aber es wäre keine Schande, wenn 1860 aus niedrigeren Ligen neu aufgebaut werden muss. Die Frist des DFB läuft heute aus.
1: Und jetzt Aktuelles aus Oberfranken.
2: Mit Jutta Schindler. Oberfranken sind oft übergewichtig. Das zeigen aktuelle Zahlen des Landesamts für Statistik. Generell haben 51% der Erwachsenen in Bayern einen sogenannten Body-Mass-Index von mindestens 25. In den ländlichen Regionen ist er höher als in Großstädten. Das zeigt sich auch bei uns in Oberfranken. Hier lag der durchschnittliche Body-Mass-Index im vergangenen Jahr bei 26,3. Damit gehört Oberfranken zu den Regionen mit den höchsten Werten im Freistaat. Auffällig ist auch, dass Männer deutlich häufiger übergewichtig sind als Frauen.
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4: Also unterm Sommer habe ich mir, glaube ich, wirklich was anderes vorgestellt. Aktuell 14 Grad, das geht ja noch einigermaßen, aber viel wärmer wird's nicht. Am Nachmittag bis zu 20 Grad, knappe 20 Grad sogar nur. Ein paar Regenschauer sind mal dabei, sogar ein paar Gewitterwolken können sogar noch mal mit vorkommen. Tatsächlich aber auch ein bisschen Sonne zwischen den Wolken, also es bleibt sehr durchwachsen. Und so sieht's auch beim Galaxy-Wettertrend aus für die kommenden Tage, Donnerstag und Freitag. Da sieht's auch im Wechsel mit Wolken und Sonne relativ durchwachsen und frisch aus bei maximal 19 Grad.
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5: Guten Morgen auf die Straßen. Es ist kurz nach 7:30. Es sieht gut aus. Verkehr rollt weitestgehend störungsfrei, aber ein paar Blitze haben wir gesehen. Da schalten wir mal live raus auf die Straßen. Hassan ist dran. Wo steht er?
6: Frenzdorf Richtung Herrndorf, beiderseitig. Kurz vor Schienen.
5: Danke dir. Also Verbindungsstraße Frenzdorf, Herrndorf und außerdem wird geblitzt auf der B15 auf Höhe von Plößberg. Staus und Blitzer könnt ihr uns jederzeit kostenlos melden. Einfach Anruf oder WhatsApp hier im Galaxy-Studio 0800 007 0076. Danke euch, gute Fahrt.
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0: 20 vor 8.
1: Der an der Ostseeküste gestrandete Wal Timmy hat für monatelange Berichterstattung, Demonstrationen und eine Menge KI-Songs gesorgt.
2: Er hat sich das nicht ausgesucht.
1: Wisst ihr noch?
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1: Gänsehaut.
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1: Felix hier, guten Morgen. Während sich Timmy, der mittlerweile tote Wal, immer weiter aufbläht, haben die Franzosen jetzt auch einen Timmy, beziehungsweise einen Timothée, an die Küste gespült bekommen. Vor der Insel Île de Ré ist ein toter 15 Tonnen schwerer Finnwal gestrandet. Die Franzosen haben daraufhin aber nicht lang gefackelt, so wie wir Deutschen. Nach kurzer Zeit kam schon ein LKW mit Kran und hat den Wal einfach abtransportiert. Ganz ohne Drama. Fertig.
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0: 7.44 Uhr.
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0: Naja, mal abwarten, ne?
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3: Felix hier, guten Morgen und guten Morgen, Marvin.
0: Hey, Produkte raten, ich freue mich.
3: So sieht's aus. Es gibt wieder eine Produktbewertung aus dem Internet und nur anhand dieser einen einzelnen Information soll ich drauf kommen, welches Produkt gesucht ist. Total irre, deswegen brauchen wir unbedingt euch. Marvin, worum geht's heute?
0: Ja genau, jeder kann mitmachen. Achtung, es geht los. Sieht komplett unscheinbar aus, aber wenn man sie benutzt, wird man plötzlich zum Mittelpunkt der Party. Einziges Manko, der Behälter ist nicht ganz dicht.
3: Ja, nicht ganz dicht, bin ich auch auf der Party. Aber ich weiß nicht, ich habe vorhin so philosophiert irgendwie eine Bierhandtasche, weil das
0: Nein.
3: ist lustig.
0: Aber man kann draufkommen. Denk mal in Richtung Sommer.
3: Nee, ich stehe sehr auf dem Schlauch, muss ich wirklich sagen.
0: Ich bin gespannt. Das sind viele Hörer in der Leitung, oder?
3: Das ist richtig. Marvin, kannst du noch einmal die Bewertung?
0: Sieht komplett unscheinbar aus, aber wenn man sie benutzt, wird man plötzlich zum Mittelpunkt der Party. Einziges Manko, der Behälter ist nicht ganz dicht.
3: So, welches Produkt suchen wir? 0800 007 0076. Die Laura.
4: Irgendwie was zum Kühlen oder eine Kühltasche. Oder eine, es könnte auch so eine Flasche,
5: Behälter ist nicht ganz dicht. Ja. Ein Bierfass.
0: Da haben viele mitgemacht. Laura und deine Begleitung, falsch.
3: Gut, dann geben wir doch dem Christian noch eine Chance.
6: Ein Glas, ein Cocktailglas.
3: Wie kommst du da drauf?
6: Behälter vielleicht nicht, aber ich denke, man ist auf der Party. Da würde ich das schon so sagen, weil auf der Party ist man ja dann praktisch und ist nicht dicht vielleicht aus irgendwelchen Gründen.
0: Ach Mensch, Leute, ich löse auf. Ihr seid alle völlig auf dem Holzweg.
3: Gemein.
0: Es ist eine Seifenblasenmaschine. Du wirst zum Mittelpunkt der Party, aber der Behälter ist nicht ganz dicht. Das heißt, die Soße suppt da unten raus. Ja, Sommer, Mensch.
3: Der nächste Cocktail wird ein Seifenblasencocktail werden. Danke dir, Marvin. Und danke an euch fürs Mitmachen und fürs Einschalten. Das Produkte raten, das gibt's immer jeden Mittwoch hier auf Radio Galaxy.

0: Moin Leute, hier ist die Galaxy Morning Show mit Felix bzw. Servus. Kamerad mit Hug Yourself, ein Song über Selbstliebe. Den gibt's gleich auf die Ohren für euch um kurz nach 8. Ich freue mich, dass ihr da seid. 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
9: Punkt 8 Uhr.
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12: Ich bin Justin Hamm. Guten Morgen. Die Rente. Das ist ein Thema, auf das vor allem die jüngeren Generationen mit Sorge blicken. Eine Rentenreform der Bundesregierung lässt weiter auf sich warten. Wo wird eingespart? Vielleicht bei der Frührente mit 63? Eine Studie der Bertelsmann Stiftung zeigt, 9,5 Milliarden Euro könnten so pro Rentnerjahrgang gespart werden. Jährlich nutzen rund 250.000 Beschäftigte die Möglichkeit, nach 45 Beitragsjahren vorzeitig ohne Abschläge in Rente zu gehen. Seit 2021 sitzt Deutschland nicht mehr im UN-Sicherheitsrat, dem einzigen Gremium der Vereinten Nationen, das völkerrechtlich bindende Beschlüsse fassen kann. Heute wird wieder gewählt. Zwei Sitze werden für die nächsten 2 Jahre vergeben. Deutschland hat Konkurrenz von Österreich und Portugal. Ein Sitz im Sicherheitsrat verspricht mehr internationales Gewicht und Einfluss. In Dortmund hat es am Abend eine mutmaßliche Geiselnahme mit 3 Kindern gegeben. In der Nacht hieß es dann, aufatmen, der Vater der Kinder ergab sich. Er hatte zuvor einen Polizisten angeschossen und verletzt und sich dann mit den Kindern verschanzt. Polizeisprecher Bukarius sagte,
13: ja, die genauen Hintergründe des Einsatzes sind auch noch so ein bisschen Teil der Ermittlungen. Was wir wissen ist, dass die Ehefrau des 51-Jährigen selbst den Notruf gewählt hat, sich mit einem Hilfeersuchen an die Polizei gewandt hat, die dann hier an die Betreuer Straße gefahren ist. Und als die Beamten dann vor dieses Haus getreten sind, kam es eben zu dieser Schussabgabe.
12: Den Kindern geht es laut Polizei den Umständen entsprechend gut. Bayerns Digitalministerium will raus aus der Microsoft-Abhängigkeit. Das Ministerium startet eine Testphase, bei der Beschäftigte alternative Software im Arbeitsalltag ausprobieren sollen, darunter auch deutsche Eigenentwicklungen. SPD und Grüne begrüßen den Schritt, fordern aber eine konkrete Gesamtstrategie statt nur einem Modellprojekt.
14: Und jetzt Aktuelles aus Oberfranken.
15: Mit Jutta Schindler. Fast jeder 7. Mensch in Oberfranken ist von Armut betroffen. Das geht aus dem neuen Armutsbericht des Paritätischen Wohlfahrtsverbands hervor. Bayern liegt zwar im bundesweiten Vergleich als das Bundesland mit der niedrigsten Armutsquote, aber es gibt im Freistaat ein klares Nord-Süd-Gefälle. Während in Schwaben und Oberbayern nur rund 11-12% der Menschen als arm gelten, sind es in Franken deutlich mehr. In Oberfranken 13,7%. Als arm gilt, wer im Monat weniger als 1.446 Euro netto im Monat zur Verfügung hat. Laut dem Wohlfahrtsverband hat die Armut einen neuen Höchststand in Deutschland erreicht. Er fordert politische Gegenmaßnahmen, vor allem beim Wohnen, bei Sozialleistungen und der Bekämpfung von Altersarmut.

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1: Sehr wolkig, aktuell 14 Grad. Mehr werden es auch nicht unbedingt, also nicht viel mehr, bis zu 20 Grad am Nachmittag. Und aus den Wolken können auch mal ein paar Gewitterwolken werden. Zieht euch also gern mal die Regenjacke mit drüber, wenn ihr rausgeht. Ansonsten schauen wir uns noch den Galaxy-Wettertrend an. Da sieht's ähnlich aus für die Tage, sehr durchwachsen. Viele Wolken, paar Sonnenphasen und immer mal wieder nass bei Werten um die 20 Grad.
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3: Guten Morgen, liebe Autofahrer. Es ist kurz nach 8. Wir schauen auf die A9 Berlin-Nürnberg. Zwischen Lauf und dem Kreuz Nürnberg Gefahr durch Reifenteile auf der Fahrbahn. Fahrt da bitte vorsichtig. A70 Bamberg Richtung Bayreuth. Zwischen Rossdorf am Berg und Stadelhofen Standspur aktuell blockiert. Da ist ein LKW liegen geblieben. Und der neueste Blitzer steht aktuell auf der Verbindungsstraße von Frensdorf Richtung Hernsdorf. Staus und Blitzer könnt ihr uns jederzeit kostenlos melden. Einfach Anruf oder WhatsApp zu uns ins Galaxy Studio. Die Nummer ist die 0800 007 0076. Danke euch, kommt gut an.
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0: 10 nach 8. Sängerin Dua Lipa wird gerade weltweit zur beliebtesten Reisebegleitung.
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0: Felix hier, guten Morgen. Google Maps hat jetzt ein Feature am Start, von dem wir alle nicht wussten, dass wir es brauchen. Dua Lipas Lieblingsorte. Unter Doers Lists findet ihr ihre ganz persönlichen Tipps für Restaurants, Bars, Cafés, Buchläden und jede Menge weiterer Spots. Mit dabei New York, Tokio, Barcelona oder London. Und das Ganze ist nämlich einfach nur eine Liste mit Pins, also mit Ortsmarken. Zu vielen Orten gibt es nämlich sogar Fotos und kleine Kommentare von Dua Lipa selber. Also fast wie ihre Insta-Stories, nur auf Google Maps, und die löschen sich auch nicht nach 24 Stunden. Perfekt, also wenn ihr gerade einen Städtetrip planen solltet. Insgesamt hat sie über 130 Orte weltweit gespeichert. Deswegen werde ich euch die jetzt nicht alle einzeln aufzählen, aber ihr könnt sie nochmal nachschauen auf radiogalaxy.de. So, schönen Mittwochmorgen jetzt. Frische neue Trends immer um die Zeit.

0: 8.19 Uhr. Ich bin heute Fahrrad gefahren zur Arbeit und dann sind mir so klumpige, spinnwebenartige Bäume aufgefallen. Was zur Hölle ist das?
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0: Felix hier, guten Morgen. Ich hoffe, ihr sitzt fest im Sattel. Es ist ein bisschen Horrorfilmmaterial, aber eigentlich ist es relativ harmlos. Es gibt nämlich eine Raupenart, die heißt Gespinstmotten. Die spinnen sich also wie so eine Kugel, eine faustgroße, spinnwebenartige Kugel in die Bäume rein und das zu vielen. Also das ist dann, der ganze Baum ist dann so eingewoben. Das sieht total verrückt aus. Das ist euch bestimmt mal aufgefallen. Die Gespinstmotten sind auch harmlos, aber ganz anders als die, und das Wort liebe ich, ne, Eichenprozessionsspinnerraupen. Boah, ich hab's, ohne mich zu versprechen, ausgesprochen. Ich bin heute stolz auf mich. Mensch, habe ich mir den Feiertag morgen verdient. Genau, die Eichenprozessionsspinnerraupen, die lösen tatsächlich heftige allergische Reaktionen aus. Deswegen unbedingt genau hinschauen, beziehungsweise lieber ein bisschen Abstand halten. Egal, Leute, geht einfach um solche Bäume drumherum, macht euch nicht zu viel Gedanken und kommt gut in euren Mittwochmorgen rein. 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

0: Uhr 29.
1: Schön, dass ihr da seid. Die Galaxy Morning Show mit Felix an diesem Mittwochmorgen. Ein bisschen grau ist es noch, aber das ist nicht so schlimm. Wir haben nämlich sehr guten Sound, sehr bunten Sound vor allem von BTS, der erfolgreichsten K-Pop-Boyband dieser Welt mit Swim, ihrer aktuellen Single in knapp 10 Minuten. Und rein geht's gleich um kurz nach 8:30 mit Leonie. Und don't worry, die besten aktuellen Hits gleich auf Radio Galaxy.
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14: Ich bin Justin Hamm. Guten Morgen. Die Rente. Das ist ein Thema, auf das vor allem die jüngeren Generationen mit Sorge blicken. Eine Rentenreform der Bundesregierung lässt weiter auf sich warten. Wo wird eingespart? Vielleicht bei der Frührente mit 63? Eine Studie der Bertelsmann Stiftung zeigt, 9,5 Milliarden Euro könnten so pro Rentnerjahrgang gespart werden. Jährlich nutzen rund 250.000 Beschäftigte die Möglichkeit, nach 45 Beitragsjahren vorzeitig ohne Abschläge in Rente zu gehen. Seit 2021 sitzt Deutschland nicht mehr im UN-Sicherheitsrat, dem einzigen Gremium der Vereinten Nationen, das völkerrechtlich bindende Beschlüsse fassen kann. Heute wird wieder gewählt. Zwei Sitze werden für die nächsten 2 Jahre vergeben. Deutschland hat Konkurrenz von Österreich und Portugal. Ein Sitz im Sicherheitsrat verspricht mehr internationales Gewicht und Einfluss. In Dortmund hat es am Abend eine mutmaßliche Geiselnahme mit 3 Kindern gegeben. In der Nacht hieß es dann, aufatmen, der Vater der Kinder ergab sich. Er hatte zuvor einen Polizisten angeschossen und verletzt und sich dann mit den Kindern verschanzt. Polizeisprecher Bukarius sagte,
15: ja, die genauen Hintergründe des Einsatzes sind auch noch so ein bisschen Teil der Ermittlungen. Was wir wissen ist, dass die Ehefrau des 51-Jährigen selbst den Notruf gewählt hat, sich mit einem Hilfeersuchen an die Polizei gewandt hat, die dann hier an die Betreuger Straße gefahren ist. Und als die Beamten

0: dann vor dieses Haus getreten sind, kam es eben zu dieser Schussabgabe.
1: Den Kindern geht es laut Polizei den Umständen entsprechend gut. Bayerns Digitalministerium will raus aus der Microsoft-Abhängigkeit. Das Ministerium startet eine Testphase, bei der Beschäftigte alternative Software im Arbeitsalltag ausprobieren sollen, darunter auch deutsche Eigenentwicklungen. SPD und Grüne begrüßen den Schritt, fordern aber eine konkrete Gesamtstrategie statt nur einem Modellprojekt.
2: Und jetzt Aktuelles aus Oberfranken.
3: Mit Jutta Schindler. Für den Bürgerwindpark bei Gössersdorf im Kreis Kronach werden derzeit die großen Bauteile angeliefert. Spezielle Lastwagen rollten in der Nacht als Schwertransporte mit den Rotorblättern durch den Landkreis Kulmbach. Von den 3 Lastern blieben 2 aber in Kulmbach stehen. Laut Polizei hat mindestens einer der Transporter einen technischen Defekt. Für den Aufbau der Windräder sind in den nächsten Wochen insgesamt 50 Fahrten mit teils 100 Meter langen Schwertransportern geplant. Der Windpark ist ein Gemeinschaftsprojekt der Gemeinde Weißenbrunn und Windenergie. Bürger haben die Möglichkeit, sich direkt zu beteiligen.
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5: Also unter dem Sommer habe ich mir, glaube ich, wirklich was anderes vorgestellt. Aktuell 14 Grad, das geht ja noch einigermaßen, aber viel wärmer wird's nicht. Am Nachmittag bis zu 20 Grad, knappe 20 Grad sogar nur. Ein paar Regenschauer sind mal dabei, sogar ein paar Gewitterwolken können sogar noch mal mit vorkommen. Tatsächlich aber auch ein bisschen Sonne zwischen den Wolken, also es bleibt sehr durchwachsen. Und so sieht's auch beim Galaxy-Wettertrend aus für die kommenden Tage, Donnerstag und Freitag. Da sieht's auch Wechsel mit Wolken und Sonne relativ durchwachsen und frisch aus bei maximalen 19 Grad.
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6: Guten Morgen auf die Straßen. Es ist kurz nach 8:30. Wir schauen auf die A9 Berlin-Nürnberg. Zwischen Lauf und dem Kreuz Nürnberg. Gefahr durch Reifenteile auf der Fahrbahn. Passt gut auf. Vorsicht auch auf der A70 Schweinfurt-Werneck Richtung Bamberg. Zwischen dem Dreieck Schweinfurt-Werneck und Werneck. Gefahr durch mehrere Müllsäcke auf der Fahrbahn. Passt auch da bitte gut auf. Wir bleiben gleich auf der A70, Bamberg Richtung Bayreuth. Zwischen Rossdorf am Berg und Stadelhofen steht ein defekter LKW, passt auch da gut auf. Und es wird geblitzt auf der Verbindungsstraße von Frensdorf Richtung Hernsdorf. Und in der Ortsdurchfahrt von Lenkersheim steht auch noch einer. Staus und Blitzer könnt ihr jederzeit kostenlos melden. Einfach Anruf oder WhatsApp zu uns ins Galaxy Studio. Die Nummer ist die 0800 007 0076. Danke euch, gute Fahrt.
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0: Uhr 41.
1: So, ihr dürft heute wieder live dabei sein, wie ich glorreich versage.
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1: Felix hier, guten Morgen. Jeden Mittwoch zocken wir zusammen mit euch eine Runde Produkte raten. Der Marvin liest uns eine Produktbewertung aus dem Internet vor und ich soll anhand dieser einen Information auf die Lösung kommen, ne? Ist ja völlig gaga. Also, wie soll ich das alleine ohne euch schaffen? Deswegen hört gut zu. Hier kommt die Bewertung.
4: Sieht komplett unscheinbar aus, aber wenn man sie benutzt, wird man plötzlich zum Mittelpunkt der Party. Einziges Manko, der Behälter ist nicht ganz dicht.
1: Ja, nicht ganz dicht bin ich auch. Keine Ahnung, was das sein soll, Leute. Hier noch einmal hören und dann, ne, frage ich nochmal.
4: Sieht komplett unscheinbar aus, aber wenn man sie benutzt, wird man plötzlich zum Mittelpunkt der Party. Einziges Manko, der Behälter ist nicht ganz dicht.
1: Keine Ahnung, eine Bierhandtasche. Ich weiß es nicht, Leute. Bitte helft mir. Kostenlos mitspielen unter der 0800 007 0076. Entweder per WhatsApp-Sprachnachricht oder fix anrufen. Ich freue mich auf euch. Das Produkteraten, die Auflösung gibt's dann für euch in einer guten Stunde. Hier auf Radio Galaxy.

0: 8.45 Uhr.
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0: 8.51 Uhr.
1: Morgen ist Feiertag. Felix hier, guten Morgen. Ich habe die Melanie in der Leitung. Machst du irgendwas am Feiertag? Erzähl mal.
2: Ich habe 3 Kinder zu Hause, also wir haben immer Beschäftigung.
1: Geil. Liebe Grüße an die Kids. Wie alt sind die so?
2: 3, 6 und 12.
1: Und schalten die auch alle mal ein?
2: Der Große, ja.
1: Der Große?
2: Nein, noch nicht, ja.
1: Wie heißt der?
2: Nico.
1: Dann würde ich jetzt einen kleinen Gruß für ihn aufzeichnen.
2: Ah, cool. Ja, super, danke.
1: Hey Nico, Sohn von Melanie. Wenn du das hörst, bist ein cooler Typ. Danke fürs Einschalten.
2: Jawohl, mega. Das
1: super.
2: Hinter sich.
1: Und jetzt schönen Mittwochmorgen und schönen Feiertag. 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

0: 6 Minuten vor 9.
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0: Schön, dass ihr da seid. Hier ist die Galaxy Morning Show für euren Mittwochmorgen mit Felix. Ich freue mich sehr, dass es mit Taylor Swift weitergeht in knapp 10 Minuten mit Opalite. Und rein starten wir um kurz nach 9 mit der EDM-Hymne des Jahres, meiner Meinung nach. Baby Rexha mit New Religion und diesem schönen Sample von Faithless drin. I can't get no sleep. Das ist auch richtig fett. Gleich hier auf Radio Galaxy die besten aktuellen Hits.
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8: Ganz genau, 9 Uhr.
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11: Ich bin Justin Hamm, guten Morgen. Der Sommer hat, was die Temperaturen angeht, schon begonnen. Und dazu die gute Nachricht vom Bayerischen Gesundheitsministerium. Fast alle offiziellen Badestellen in Bayern wurden als gut oder ausgezeichnet eingestuft. Als nur ausreichend wurden 3 Badestellen in Unterfranken und als mangelhaft eine in München bewertet. Einen Überblick gibt eine offizielle Badegewässerkarte im Internet. Das Ministerium warnt, schlechte Wasserqualität könne zu Magen-Darm-Erkrankungen führen. Noch nie wurden so viele deutsche Pässe rausgegeben wie im vergangenen Jahr. Das Statistische Bundesamt meldet einen neuen Rekord von über 330.000 Einbürgerungen. Jeder 5. neue Deutsche kommt aus Syrien, auch wenn die Zahl der syrischen Einbürgerungen zurückgegangen ist. Dagegen haben sich deutlich mehr Türken und Russen einbürgern lassen, die schon länger hier leben. Grund ist eine Gesetzesänderung, nach der sie nun ihren ursprünglichen Pass behalten dürfen. Die EU möchte dieses Jahr besser auf große Waldbrände vorbereitet sein und plant ihren bisher größten Einsatz. Fast 800 Feuerwehrleute aus 14 Ländern werden in besonders gefährdeten Gegenden stationiert. Mehr dazu von Dirk Zeitler.
12: Außerdem sollen 22 Flugzeuge sowie 5 Helikopter aus der EU-Flotte zur Unterstützung bereitstehen. EU-Kommissionschefin von der Leyen nennt das europäische Solidarität in Aktion. Feuerwehrleute aus ganz Europa hätten ein gemeinsames Ziel, Menschenhäuser und Wälder zu schützen. Brände in Europa haben im vergangenen Jahr mehr als 1 Million Hektar verbrannt, so viel wie nie zuvor.
11: Die EU-Innenminister beraten morgen über den Schutzstatus ukrainischer Geflüchteter. Nun wird klar, worüber genau diskutiert wird. Es geht um die Frage, ob Männer zwischen 23 und 60 Jahren künftig vom vorübergehenden Schutz ausgeschlossen werden sollen, aber nur, wenn sie neu in die EU kommen. Aktuell leben rund 1,16 Millionen Ukraine-Kriegsflüchtlinge in Deutschland.
13: Und jetzt Aktuelles aus Oberfranken.
14: Mit Jutta Schindler. Für Ärger sorgt bei den Hofern aktuell der Wasserpegel des Untreusees. Der ist deutlich zu niedrig, nachdem das Wasser wegen Bauarbeiten abgelassen wurde. Der Wunsch, dass sich der Wasserstand bis zur Badesaison wieder erhöht, hat sich nicht erfüllt. Boote liegen auf dem Trockenen. Kein reines Hoferproblem. In Bayern führen zahlreiche Gewässer Niedrigwasser und die Böden sind bereits stark ausgetrocknet, heißt es aus dem Umweltministerium. Bayerns Umweltminister Thorsten Glauber ruft daher vorsorglich dazu auf, sparsam mit Wasser umzugehen. Versorgungsengpässe beim Trinkwasser soll es aber nicht geben. Für die Versorgung des trockenen Nordens wird etwa Wasser aus dem Süden über die Fernwasserversorger herangezogen. Blickt man detailliert auf die Niedrigwassersituation in der Region, ist der

0: Der Stand der Saale in Hof und der Schwessnitz in Rehau gerade niedrig. Der Stand der Kösser in den Marktredwitz wird sogar als sehr niedrig eingestuft. Beim Grundwasser ist die Lage in Oberröslau im Fichtelgebirge sehr niedrig.
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2: Sehr wolkig, aktuell 14 Grad, mehr werden es auch nicht unbedingt, also nicht viel mehr, bis zu 20 Grad am Nachmittag. Und aus den Wolken können auch mal ein paar Gewitterwolken werden. Zieht euch also gern mal die Regenjacke mit drüber, wenn ihr rausgeht. Ansonsten schauen wir uns noch den Galaxy-Wettertrend an. Da sieht's ähnlich aus für die Tage, sehr durchwachsen. Viele Wolken, paar Sonnenphasen und immer mal wieder nass bei Werten um die 20 Grad.
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4: Guten Morgen, liebe Auto- und Lkw-Fahrer. Es ist kurz nach neun. Wir werfen einen Blick auf die A73 Nürnberg-Bamberg. Zwischen dem Kreuzfurt Erlangen und Erlangen-Bruck liegt ein Metallteil auf der Autobahn. Passt da bitte gut auf. Es gab einen Unfall auf der A93 Holledau Richtung Regensburg. Zwischen Abensberg und Hausen hat's gekracht. Unfallstelle ist noch ungesichert. Hier sind auch Menschen auf der Fahrbahn. Passt da bitte gut auf. Dann hat noch jemand was verloren, und zwar auf der A70 Schweinfurt-Werneck Richtung Bamberg. Zwischen dem Dreieck Schweinfurt-Werneck und Werneck liegen mehrere Müllsäcke auf der Fahrbahn. Auch da bitte unbedingt gut aufpassen. Die neuesten Blitzer stehen aktuell bei euch in Amberg auf der Hirschauer Straße und in Forchheim auf der Friedrich-Ludwig-Jahn-Straße. Staus und Blitzer könnt ihr immer kostenlos melden. Anruf oder WhatsApp ins Galaxy-Studio 0800 007 007 und die 6. Danke euch, gute Fahrt.
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0: 11 Minuten nach 9 Uhr. Gute News für alle Bierfans.
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0: Felix hier, guten Morgen. Sämtliche Bierfans pilgern die Tage wieder nach Nürnberg, denn da startet heute das Fränkische Bierfest in bester Kulisse, mitten im Burggraben der Nürnberger Kaiserburg. Neben zahlreichen fränkischen Brauereien gibt es auch dieses Jahr wieder ein internationales Highlight, denn diesmal ist eine Brauerei aus Belgien zu Gast und auch da könnt ihr euch durch drei verschiedene Sorten durchprobieren, die ihr sehr wahrscheinlich noch nicht kosten konntet. Das Fränkische Bierfest im Nürnberger Burggraben läuft ab heute bis Sonntag. Cheers!
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0: 9.18 Uhr. Guten Morgen, Felix hier. Ich habe hier den Hassan in der Leitung. Hassan, was ist denn dein Lieblingssong eigentlich?
1: Ich höre alles von euch. Sehr nett, sehr lieb, schöner Musik, mein Bester.
0: Ey, das freut mich sehr. Was geht bei dir am Wochenende oder hast du auch Brückentag oder Feiertag?
1: Mit meinen Nachbarn und ich, Frau, feiern, aber ich spazieren gehen.
0: Die anderen feiern und du gehst spazieren?
1: Jawohl.
0: Hast du keinen Bock auf die ganze Action? Brauchst deine Ruhe.
1: Also alles Gute, Felix.
0: Danke dir, servus, ciao.

Und für dich jetzt was Entspanntes natürlich für die weitere Fahrt. Save My Love von Kygo, Khalid und Griffin. Also richtiges Dreamteam aus den 2010ern, kann man fast sagen. Ne? Das sind die besten aktuellen Hits, nur hier auf Radio Galaxy.

0: 5 Minuten vor 9:30.
1: Hammergeil, dass ihr da seid. Hier ist die Galaxy Morning Show mit Felix. Ein bisschen Zeit ist noch bis zur Mittagspause und da begleiten euch die besten aktuellen Hits hin. American Girls von Harry Styles zum Beispiel. Sehr entspannte Nummer von einem der größten Superstars unserer Zeit aktuell. Und das Gegenteil von Superstar, was ist das? Genau, eine Newcomerin. Die heißt Holly Humberstone und ich möchte, dass ihr euch den Namen gut merkt, denn ihr Song ist wirklich die perfekte frische Brise, die wir am Morgen brauchen. Ja, musikalischer Sicht, vielleicht könnt ihr auch 3 Minuten lüften, warum nicht? To Love Somebody heißt ihre Hitsingle. Die gibt's gleich um kurz nach 9:30 hier auf Radio Galaxy. Die besten aktuellen Hits.
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0: 5 Minuten nach 9:30.
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0: 9.37 Uhr.
1: Der an der Ostseeküste gestrandete Wal Timmy hat für monatelange Berichterstattung, Demonstrationen und eine Menge KI-Songs gesorgt.
2: Er hat sich das nicht ausgesucht.
1: Wisst ihr noch?
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1: Gänsehaut.
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1: Felix hier, guten Morgen. Während sich Timmy, der mittlerweile tote Wal, immer weiter aufbläht, haben die Franzosen jetzt auch einen Timmy, beziehungsweise einen Timothée, an die Küste gespült bekommen. Vor der Insel Île de Ré ist ein toter 15 Tonnen schwerer Finnwal gestrandet. Die Franzosen haben daraufhin aber nicht lang gefackelt, so wie wir Deutschen. Nach kurzer Zeit kam schon ein LKW mit Kran und hat den Wal einfach abtransportiert. Ganz ohne Drama. Fertig.
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0: 9.45 Uhr. So, meine Lieben, ihr seid wieder mal live dabei, wie ich's verkacke.
1: Naja, mal abwarten, ne?
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0: Felix hier, guten Morgen und guten Morgen, Marvin.
1: Hey, Produkte raten, ich freue mich.
0: So sieht's aus. Es gibt wieder eine Produktbewertung aus dem Internet und nur anhand dieser einen einzelnen Information soll ich drauf kommen, welches Produkt gesucht ist. Total irre, deswegen brauchen wir unbedingt euch. Marvin, worum geht's heute?
1: Ja genau, jeder kann mitmachen. Achtung, es geht los. Sieht komplett unscheinbar aus, aber wenn man sie benutzt, wird man plötzlich zum Mittelpunkt der Party. Einziges Manko, der Behälter ist nicht ganz dicht.
0: Ja, nicht ganz dicht, bin ich auch auf der Party. Aber ich weiß nicht, ich habe vorhin so philosophiert irgendwie eine...
1: Was glaubst du?
0: Eine Bierhandtasche, weil das
1: Nein.
0: ist lustig.
1: Aber man kann draufkommen. Denk mal in Richtung Sommer.
0: Nee, ich stehe sehr auf dem Schlauch, muss ich wirklich sagen.
1: Ich bin gespannt. Das sind viele Hörer in der Leitung, oder?
0: Das ist richtig. Marvin, kannst du noch einmal die Bewertung?
1: Sieht komplett unscheinbar aus, aber wenn man sie benutzt, wird man plötzlich zum Mittelpunkt der Party. Einziges Manko, der Behälter ist nicht ganz dicht.
0: So, welches Produkt suchen wir? 0800 007 0076. Die Laura.
4: Irgendwie was zum Kühlen oder eine Kühltasche. Oder eine, es könnte auch so eine Flasche,
5: Behälter ist nicht ganz dicht. Ja. Ein Bierfass.
1: Da haben viele mitgemacht. Laura und deine Begleitung, falsch.
0: Gut, dann geben wir doch dem Christian noch eine Chance.
6: Ein Glas, ein Cocktailglas.
0: Wie kommst du da drauf?
6: Behälter vielleicht nicht, aber ich denke, man ist auf der Party. Da würde ich das schon so sagen, weil auf der Party ist man ja dann praktisch und ist nicht dicht vielleicht aus irgendwelchen Gründen.
1: Ach Mensch, Leute, ich löse auf. Ihr seid alle völlig auf dem Holzweg.
0: Gemein.
1: Es ist eine Seifenblasenmaschine. Du wirst zum Mittelpunkt der Party, aber der Behälter ist nicht ganz dicht. Das heißt, die Soße suppt da unten raus. Ja, Sommer. Mensch.
0: Der nächste Cocktail wird Seifenblasencocktail werden. Danke dir, Marvin. Und danke an euch fürs Mitmachen und fürs Einschalten. Das Produkte raten, das gibt's immer jeden Mittwoch hier auf Radio Galaxy.

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11: Ich bin Justin Hamm. Deutschland will zurück in den UN-Sicherheitsrat, dem wichtigsten Gremium der Vereinten Nationen. Und heute wird es spannend. Bei der Abstimmung fällt die Entscheidung. Für die Bewerber Deutschland, Österreich und Portugal gibt es 2 freie Plätze. Außenminister Wadephul sagte zuvor, nach seinen Gesprächen mit Vertretern anderer Staaten sehe er eine Grundsympathie. Deutschland wolle als Anwalt des Völkerrechts auftreten. Rund 250.000 Menschen nutzen jedes Jahr das Angebot der abschlagsfreien Frührente mit 63 Jahren. In der Diskussion um eine Rentenreform zeigt eine Studie der arbeitgebernahen Bertelsmann Stiftung nun, die Abschaffung der Frührente würde pro Rentnerjahrgang 9,5 Milliarden Euro einsparen. Die Bundesregierung will bald Entscheidungen über ein Rentenreformpaket treffen. Etwas für die Umwelt tun mit Recycling. Dabei können alle mithelfen und auch die Politik will mehr tun. Die Bundesregierung will in ihrer Kabinettssitzung gleich einen Aktionsplan für Kreislaufwirtschaft auf den Weg bringen, also Recycling und Reparatur statt Wegschmeißen. Umweltminister Schneider sagte vorab.
12: Ja, sie werden vor allen Dingen die Produkte, die sie kaufen, öfter wiederverwenden können, auch reparieren können. Wir werden nicht so viel Müll produzieren oder Abfall. Und der Abfall, der produziert wird, dann auch wieder recycelt werden. Also weniger in der Umwelt, weniger Verschmutzung, mehr Wiederherstellung und dadurch auch einen Arbeitsplatz aufbauen.
11: So Schneider, bei RTL auch Unternehmen sollen explizit in den Aktionsplan eingebunden werden. Das Bayerische Landesamt für Statistik hat sich angeschaut, wie günstig oder teuer der Festivalsommer für Besucherinnen und Besucher wird. Die Preise für Schlafsäcke, Luftmatratzen und Grills sind deutlich gesunken, der Grill sogar um über 10%. Auch Kappen und Hüte als Sonnenschutz kosten weniger als im Vorjahr. Wer mit dem Auto anreist, muss allerdings tiefer in die Tasche greifen. Kraftstoff ist gut 16% teurer als vor einem Jahr.
13: Und jetzt Aktuelles aus Oberfranken.
14: Mit Jutta Schindler. Sie soll eine Alternative zur Krippe sein und eine familiennahe, individuelle Betreuung in kleinen Gruppen möglich machen. Es geht um die Kindertagespflege. In diesem Monat startet im Landkreis Wunsiedel wieder ein Qualifizierungskurs für Kindertagespflegepersonen, durchgeführt von der VHS Hofer Land. Dafür sucht das Landratsamt dringend noch Teilnehmende. Mitmachen kann jeder, der Freude an der Arbeit mit kleinen Kindern hat und eine sinnvolle, flexible Tätigkeit sucht, heißt es. Zum Beispiel als Wiedereinstieg ins Berufsleben oder als neue berufliche Perspektive. Die Schulungszeiten sind so gelegt, dass ihr auch neben eurem Job am Kurs teilnehmen könnt.

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1: Viele dicke Wolken heute. Im Laufe des Tages können dann auch ein paar Schauer dazukommen. Die Sonne hat es eher ein bisschen schwer. Wir haben Bögen Westwind im Moment und maximal schaffen wir so ja, um die 16 bis 21 Grad heute. Und der Galaxy-Wetter-Trend, morgen ist ja Feiertag, da gibt es leider mehr Wolken als Sonne. Also vielleicht macht ihr euch einen gemütlichen Zuhause, ein bisschen Serien gucken. Vormittag kann es auch vereinzelt Tröpfchen geben. Am Abend sind dann auch eher gewittrige Geschichten dabei. Maximal aber auch wie heute um die 22 Grad.
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3: Servus, liebe Autofahrer. Wir schauen auf die A73 Suhl Richtung Bamberg zwischen Ebensfeld und Zapfendorf. Da ist ein Holzteil auf der Fahrbahn gelandet. Bitte gut aufpassen. Ansonsten kommt er ganz gut durch. Im Bereich Bamberg ist noch ein Blitzer vom Hassan reingekommen.
4: Frenzdorf Richtung Herrndorf, beiderseitig. Kurz vor Schienen.
3: Jawohl, vielen Dank. Wenn ihr auch noch was habt, Staus und Blitzer, einfach kurz durchrufen oder eine WhatsApp-Sprachnachricht da lassen. 0800 007 0076. Danke euch und gute Fahrt.
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Da will man ganz entspannt im Wald spazieren gehen und denkt auf einmal, man ist im Horrorfilm gelandet bei uns in Bayern. Ist euch vielleicht auch so gegangen in letzter Zeit? Ihr wart spazieren im Park oder Wald und dann sind euch diese komischen Bäume aufgefallen. Bäume und Sträucher mit ja, riesigen Netzen drüber. Also sieht so aus, als hätten so große Spinnen gefühlt die Weltherrschaft übernommen. Die gute Nachricht haben sie nicht. Dahinter stecken sogenannte Gespinstmotten. Die sind gerade nämlich überall bei uns in Bayern. Das sind kleine Raupen, die sich und ihre Lieblingssträucher in feine weiße Netze komplett einspinnen, während sie dabei eben genüsslich die Blätter auffüttern. Sieht gruselig aus, ist aber harmlos. Für Menschen, für Hunde, für Katzen, für alle. Anders als die Eichenprozessionsspinner, ne? Also da müssen wir ja ganz besonders Obacht geben, weil die ja auch Allergien und Schlimmeres auslösen können. Ja, also selbst die Pflanzen erholen sich dann meistens wieder, wenn diese Spinner da weiterziehen. Also keine Sorge, wir haben kein Horrorfilmgebiet hier bei uns in Bayern. Das sind einfach nur

0: Vormittag euch, ihr seid bei Radio Galaxy, kurz vor 11. Wir machen gleich weiter mit unseren Topstars aus Deutschland. Kamrad ist zum Beispiel gleich mit dabei. Die besten aktuellen Hits mit Alle Farben und Nico Santos gleich.
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Radio Galaxy hier, hi. Mittendrin in der Urlaubssaison. Vielleicht geht's für euch ja auch die nächsten Tage und Wochen weg. Endlich, finally. Aber ne, andere Länder, andere Sitten. Man sollte sich dann doch über die Regeln im Urlaubsland vorher informieren. Skurrile Dinge sind zum Beispiel, in England muss man beim Wildpinkeln das eigene Auto anfassen. Also, wenn ihr dort eben rechts ranfahrt und dringend Pipi müsst, dabei bitte das Auto anfassen. Warum auch immer? Das ist total wild. Bis zu 3000 Euro Strafe müsst ihr in Sardinien zahlen, wenn ihr ein bisschen Sand, Muscheln oder Steine von den Stränden mitnehmt. Das wird richtig teuer. Warum? Weil jedes Jahr tatsächlich tonnenweise Sand verschwindet und sonst löst sich Sardinien irgendwann ja komplett auf. Und wenn ihr in Frankreich ins Freibad geht, bitte enge Badehöschen mitnehmen. In vielen öffentlichen Schwimmbädern sind weite Badeshorts, die Männer ja meistens tragen, verboten. Aus Hygienegründen. Und wenn ihr in Griechenland unterwegs seid, High Heels sind da in ganz vielen antiken Städten verboten, weil, ne, machen ja die jahrtausendalten Steine kaputt. Wieder was gelernt. In diesem Sinne, habt einen schönen Urlaub.

0: Radio Galaxy hier, hi. Treffen eine nigerianische Sängerin auf einen britischen Rapper und rauskommt einer der Erfolgshits des Jahres. Also definitiv auch eine Überraschung, dass die Nummer so abgegangen ist. Aber auch wieder dank TikTok und Co. Top 10 in Ländern wie Deutschland, Australien, Schweden, Irland. Also weltweit ein Riesenerfolg. Zu Recht, richtig coole Nummer geworden. Dave and Tams und Rain Dance jetzt für euch. Die besten aktuellen Hits auf Radio Galaxy.
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0: 12, ihr seid bei Radio Galaxy und wenn du 8-mal nominiert bist bei den American Music Awards und dann genau 0 Preise mit nach Hause nimmst, bist du bestimmt ein bisschen enttäuscht. Aber wenn du Taylor Swift heißt, dann ist das auch vielleicht nicht ganz so schlimm und verkraftbar, weil du sowieso schon 1000 Awards zu Hause rumstehen hast und aktuell die erfolgreichste Künstlerin der Welt bist. Taylor Swift gibt's gleich für euch, die besten aktuellen Hits nach 11.
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4: Ich bin Joshua Heise. Gute Nachrichten vom Bayerischen Gesundheitsministerium für alle Badenixen. Fast alle offiziellen Badestellen in Bayern wurden als gut oder ausgezeichnet eingestuft. Als nur ausreichend wurden 3 Badestellen in Unterfranken und als mangelhaft eine in München bewertet. Einen Überblick gibt eine offizielle Badegewässerkarte im Internet. Fahrradhelme können Leben retten. Und doch verzichtet mehr als jeder 3. Radfahrer darauf. Das zeigt eine Umfrage im Auftrag von RTL. Besonders jüngere Menschen zwischen 18 und 29 Jahren tragen auf dem Fahrrad keinen Kopfschutz. Als Grund nannten die Befragten zum Beispiel kurze Fahrstrecken, unbequeme Helme und Ästhetik. Im Rentensystem muss sich etwas ändern, damit es finanziell nicht zusammenbricht. Eine Studie der Bertelsmann Stiftung zeigt jetzt, pro Rentnerjahrgang könnten 9,5 Milliarden Euro eingespart werden, wenn die Rente mit 63 abgeschafft werden würde. Jan-Henne Reitze berichtet.
5: Wer 45 Jahre lang gearbeitet und in die Rentenkasse eingezahlt hat, darf ohne Abzüge in Rente gehen, auch wenn das Regeleintrittsalter noch nicht erreicht ist. Etwa 250.000 Menschen nutzt die Regelung pro Jahr. Sie abzuschaffen würde nicht nur Milliarden sparen, so die Studie. In Zeiten des Fachkräftemangels ständen rechnerisch auch 125.000 Vollzeitarbeitskräfte mehr zur Verfügung.
4: Ukraines Präsident Selenskyj hat die ukrainischen Drohnenangriffe auf den Hafen von St. Petersburg bestätigt. Er lobte die Einschläge in einem Ölterminal oder einem Stützpunkt der russischen Kriegsflotte in der Ostsee. In St. Petersburg startet heute das internationale Wirtschaftsforum. Kremlchef Putin ist Gastgeber bei dem glanzvoll für Gäste aus aller Welt inszenierten Forum.
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6: Mit Jutta Schindler. Wer schon einmal umgezogen ist, der weiß, wie schwierig es sein kann, sich in einer neuen Region zurechtzufinden oder einen neuen Job zu finden. Die Wirtschaftsregion Hochfranken möchte mit einer neuen intelligenten Suchmaschine Zugezogenen den Start in der Region erleichtern. Die künstliche Intelligenz heißt Franka. Ihr findet sie auf der Karriereziel-Website der Wirtschaftsregion. Franka ist eine regionale KI, der man alle Fragen stellen kann, die man rund um das Leben und die Arbeit in Hochfranken hat. Es geht um Karrieremöglichkeiten, Freizeitmöglichkeiten, Events und auch familiäre Angebote wie Schulen, Kitas oder Pflegeplätze. Mit Franka könnt ihr zum Beispiel in Sekunden Jobangebote in der Region finden und euch dann bewerben. Die Suchmaschine wird seit vergangenem Jahr vom Bayerischen Wirtschaftsministerium gefördert.
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7: Wir schaffen es heute definitiv über 20 Grad, stellen wir sogar 25. Fühlt sich an der einen oder anderen Stelle schwül an. An der einen oder anderen Stelle auch ein bisschen kühler, denn es sind auch einige Regenschauer und Gewitter möglich. Vor allem ab dem Mittag wird es dann eher ungemütlicher. Der Galaxy-Wetter-Trend für unseren Feiertag morgen auch unbeständig, um die 20 Grad, aber immer wieder Regen.
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8: Und damit Servus euch auf die Straßen. Vorsicht auf der A9 Nürnberg Richtung München. An der Ausfahrt Adlersberg ist der rechte Fahrstreifen blockiert. Vorsicht, hier steht ein defektes Fahrzeug. Und auf der A70 Schweinfurt-Werneck Richtung Bamberg, zwischen Werneck und dem Dreieck Berntal, liegen Reifenteile auf der Straße. Auch hier bitte vorsichtig fahren. Ansonsten habt ihr aber freie Fahrt. Und falls ihr was seht, einen Stau oder einen Blitzer, dann könnt ihr die natürlich jederzeit kostenlos melden. Ruft an oder schickt eine WhatsApp an die 0800 007 0076. Vielen Dank und eine gute Fahrt.
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Freitag und viele haben sich am Freitag Brückentag genommen. Also vielleicht jetzt noch die letzten Mails und To-Dos abarbeiten und dann ins XXL-Wochenende reinstarten. Und wir sind natürlich mit am Start mit den besten aktuellen Hits jetzt gleich. Lost Frequencies, Doji, ein absoluter Ohrwurm und zum Start Taylor Swift und The Fate of Ophelia. Habt einen schönen Vormittag, ihr Lieben.

0: 12, ihr seid bei Radio Galaxy und ganz liebe Grüße an Susanne, hat uns gerade geschrieben, sie sitzt ganz alleine im Büro, die Hälfte krank, die Hälfte Urlaub und sie muss die Stellung halten und sie wünscht sich was von Justin Bieber, weil sie das jetzt endlich auch laut aufdrehen kann, ohne dass jemand meckern kann. Susanne, dann packen wir das doch gleich mal in die Playlist. Beauty and the Beast, so einen richtig schönen alten Banger von Justin Bieber, gibt's gleich für dich. Die besten aktuellen Hits ja jetzt auch wieder, denn auch wieder ganz groß in den Charts gleich.
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Hi, und wie cool ist das denn bitte? Dua Lipa, eine der erfolgreichsten Sängerinnen überhaupt, wird gerade weltweit zur beliebtesten Reisebegleitung. Google Maps hat jetzt nämlich zusammen mit ihren Feature am Start Dua Lipas Lieblingsorte. Und da finden wir dann ganz persönliche Tipps von ihr. Also Restaurants, Bars, Cafés, Buchläden, Shopping und. Mit dabei zum Beispiel London, Barcelona, New York und Tokio. Und das Ganze ist nicht einfach nur eine Liste mit Pins. Da sind auch ganz viele Orte mit dabei, mit Fotos, mit kleinen Kommentaren und so weiter. Also fast wie Insta-Stories, nur eben auf Google Maps. Total praktisch, wenn ihr eben einen Städtetrip plant. Ein richtig cooles Sommer-Feature. Insgesamt hat sie über 130 Orte weltweit gespeichert. Welche genau das sind, haben wir euch natürlich auch nochmal auf unserer Website gepackt. Guckt mal rein auf radiogalaxy.de. Haben wir übrigens heute Morgen gemacht in Trend-Updates. Da bekommt ihr immer alle Trends und alles, was eben gerade so Cooles abgeht in der Welt der Stars und auf Social Media. Immer um kurz nach 7.

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Hi, und wir machen einen Abstecher 14 Jahre zurück in die Charts. Da war diese Nummer hier ganz oben. Und das Coole ist, sie ist es jetzt wieder. Denn dank TikTok und Co. kommen die ganzen alten Banger wieder raus. Und das lieben wir natürlich sehr. Deswegen auch ein Plätzchen in unserer Playlist verdient. Justin Bieber und Nicki Minaj mit Beauty and a

0: Wir starten rein in die Mittagspause gemeinsam. Kurz vor 12, ihr seid bei Radio Galaxy. Die besten aktuellen Hits warten gleich auf euch. Katy Perry ist mit dabei, The Weeknd, Michael Schulze und Tones und Ei gleich.
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3: Ich bin Joshua Heise. Noch nie haben sich in Deutschland mehr Menschen einbürgern lassen als 2025. Im vergangenen Jahr haben laut Statistischem Bundesamt 300.000 Menschen die deutsche Staatsangehörigkeit erworben. Das sind 14% mehr als im Vorjahr. Grund dafür ist unter anderem eine Gesetzesänderung von 2024, die doppelte Staatsbürgerschaft erlaubt. Die meisten neuen Deutschen kommen aus Syrien, wobei hier die Zahl zurückgegangen ist. Weil der Iran-Krieg Öl und Gas krass verteuert hat, setzen wieder mehr Menschen auf Solarstrom. Nach Angaben des Bundesverbands Solarwirtschaft gibt es eine deutlich höhere Nachfrage nach Photovoltaikanlagen. Problem könnte allerdings die geplante Kürzung der Solarförderung werden. Der Verband warnt, ohne verlässliche Förderbedingungen könnte die Nachfrage im nächsten Jahr deutlich sinken. Unsere alten Elektrogeräte halten wahre Schätze in sich. Deshalb will das Bundeskabinett heute ein Programm auf den Weg bringen, das die Kreislaufwirtschaft stärken soll. Heißt konkret, aus alten Batterien oder Akkus sollen wertvolle Grundstoffe wie Lithium oder seltene Erden wiederverwendet werden. Umweltminister Schnieder hat angekündigt, dass der Bund das Vorhaben mit knapp 250 Millionen Euro fördern will. Wer diesen Sommer in Bayern baden möchte, kann das ohne Bedenken tun, denn 93% der bayerischen Badestellen haben eine gute bis ausgezeichnete Wasserqualität. Das Gesundheitsministerium hat die Gewässer unter anderem auf E. coli-Bakterien und Blaualgen getestet, denn schlechte Wasserqualität kann zu Magen-Darm-Erkrankungen führen. Fachleute erwarten mit der Klimaerwärmung immer mehr der giftigen Algen.
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4: Mit Jutta Schindler. Die Hochschule Coburg und der Landkreis Coburg wollen ein neues Technologietransferzentrum ins Coburger Land holen. Unter dem Titel Human Enhancement sollen dort künftig Technologien entwickelt werden, die Menschen im Alltag und im Beruf unterstützen. Etwa bei Gesundheit, körperlicher Entlastung oder der Zusammenarbeit mit Maschinen. Der Förderantrag wurde jetzt an Bayerns Wissenschaftsminister Markus Blume übergeben. Für das Projekt stehen Fördermittel von bis zu 7 Millionen Euro im Raum. Landrat Sebastian Straubel spricht von einer großen Chance für Innovation und neue Arbeitsplätze in der Region. Wo das Zentrum entstehen könnte, ist noch offen.
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5: Grüßet euch auf die Straßen. Vorsicht auf der neuen Nürnberg Richtung München. An der Ausfahrt Allersberg ist der rechte Fahrstreifen blockiert. Hier steht ein defektes Fahrzeug. Dasselbe Spiel auch auf der A70 Bamberg Richtung Schweinfurt-Werneck. Zwischen Schonungen und Goxheim, da steht ein kaputtes Auto. Und länger braucht ihr aktuell auf der A3 Frankfurt Richtung Würzburg. Zwischen dem Dreieck Würzburg-West und Würzburg-Heiningsfeld hat es einen Unfall gegeben. Es staut sich hier aktuell auf 2 Kilometer und hier müsst ihr eine halbe Stunde mehr Zeit einplanen. Und falls ihr jetzt was entdeckt, einen Stau oder einen Blitzer, dann könnt ihr die natürlich jederzeit kostenlos melden. Ruft einfach an unter der 0800 007 0076. Danke euch und eine gute Fahrt.
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bei Radio Galaxy High. Da will man ganz entspannt im Wald spazieren gehen und denkt auf einmal, man ist im Horrorfilm gelandet bei uns in Bayern. Ist euch vielleicht auch so gegangen in letzter Zeit? Ihr wart spazieren im Park oder Wald und dann sind euch diese komischen Bäume aufgefallen. Bäume und Sträucher mit riesigen Netzen drüber. Also sieht so aus, als hätten so große Spinnen gefühlt die Weltherrschaft übernommen. Die gute Nachricht haben sie nicht. Dahinter stecken sogenannte Gespinstmotten. Die sind gerade nämlich überall bei uns in Bayern. Es sind kleine Raupen, die sich und ihre Lieblingssträucher in feine weiße Netze komplett einspinnen, während sie dabei eben genüsslich die Blätter auffüttern. Sieht gruselig aus, ist aber harmlos. Für Menschen, für Hunde, für Katzen, für alle. Anders als die Eichenprozessionsspinner, ne? Also da müssen wir ja ganz besonders Obacht geben, weil die ja auch Allergien und Schlimmeres auslösen können. Ja, also selbst die Pflanze erholt sich dann meistens wieder, wenn diese Spinner da weiterziehen. Also keine Sorge, wir haben kein Horrorfilmgebiet hier bei uns in Bayern. Das sind einfach nur die, ne, Gespinsten. Wieder was gelernt.

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0: Durch eure Mittagspause mit den besten aktuellen Hits und unseren Top-Ladies. Gleich für euch Tiffany Harris, sehr coole Newcomerin. Taylor Swift ist mit dabei und Katy Perry zusammen mit sie ja gleich.
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Franzi, hi, ein Abstecher zurück in 2011. Ja, die 2010er feiern ja gerade so ein richtiges Comeback, was Mode angeht, aber auch was die Musik angeht. Und Katy Perry war damals ja ein Riesenstar, jetzt immer noch. Und diese Nummer geht gerade auf TikTok wieder.

0: kurz vor eins. Ihr seid bei Radio Galaxy. Lea hier für euren Nachmittag. Für viele geht's nach heute ab ins lange Wochenende. Keine Sorge, ich bringe euch jetzt auch noch gut durch den Nachmittag mit den besten aktuellen Hits und Superstar von David Prentice gleich für euch. Davor noch ein anderer Superstar, Kamrat, mit seinem einfach mega herzerwärmenden Song Hug Yourself. Das alles und mehr gleich hier für euch auf Radio Galaxy.
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12: Ich bin Joshua Heise. In Bayern wird gegen einen 15-Jährigen wegen Terrorverdachts ermittelt. Der Jugendliche aus dem Landkreis Augsburg soll laut Münchner Generalstaatsanwaltschaft IS-Sympathisant sein und Pyrotechnik gehortet haben, um damit einen Anschlag auf eine Synagoge zu verüben. Ende Oktober hatte er sich bei einer Explosion mit einer selbstgebauten Kugelbombe zwei Finger weggesprengt. In der Garage fand die Polizei danach 3 Kilo Böller. Der Jugendliche sitzt derzeit in U-Haft. Das Bundeskabinett hat ein Aktionsprogramm zur nationalen Kreislaufwirtschaftsstrategie verabschiedet. Das sieht vor, den Erhalt, die Reparatur und das Recycling von Produkten zu stärken. Außerdem verspricht sich Umweltminister Schneider dadurch mehr Unabhängigkeit von Importen seltener Erden. Die Umweltorganisation

0: Organisation WWF vermisst in dem Entwurf jedoch verbindliche Ziele, um den Verbrauch von primären Rohstoffen in Deutschland zu senken. NATO-Generalsekretär Rutte und mehrere Botschafter der NATO-Staaten sind zu einem Solidaritätsbesuch in Kiew angekommen. Dort ist wahrscheinlich ein Treffen mit dem ukrainischen Präsidenten Selenskyj geplant. Zuvor hatte die Ukraine Russland mit Drohnen angegriffen, darunter die Millionenstadt St. Petersburg. Dort startet heute ein Wirtschaftsforum mit Kremlchef Putin als Gastgeber. Wird Deutschland in den nächsten 2 Jahren mit im Weltsicherheitsrat sitzen? Das entscheidet sich heute in New York. Trotz der starken Mitbewerber Österreich und Portugal ist Bundesaußenminister Wadephul zuversichtlich. Der Sicherheitsrat ist das wichtigste UN-Gremium, gilt aber durch die Vetomächte als blockiert. Dennoch erhofft sich Deutschland durch einen Sitz mehr diplomatischen Einfluss und Sichtbarkeit.
1: Und jetzt Aktuelles aus Oberfranken.
2: Mit Jutta Schindler. In Forchheim soll es bald ein Plauderbänkler auf dem neuen Friedhof geben. Die Idee dahinter: Menschen zusammenbringen und Einsamkeit entgegenwirken. Initiiert wird das von der Stadt Forchheim und mehreren kirchlichen Einrichtungen. In einer aktuellen Mitteilung sucht die Stadt jetzt Ehrenamtliche, die sich regelmäßig oder gelegentlich Zeit nehmen, um zuzuhören und mit anderen ins Gespräch zu kommen. Interessierte können sich beim Bürgerzentrum Mehrgenerationenhaus melden. Ein erstes Vorbereitungstreffen ist für den 25. Juni geplant.
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4: Unser Nachmittag ist ein bisschen wechselhaft. Ein Mix aus Sonne und Wolken, aber auch ein paar Windböen sind mit dabei. Dazu Temperaturen bis zu 20 Grad heute. Dafür sollte es am Nachmittag aber trocken bleiben. Schauer sind dann erst wieder in den frühen Morgenstunden möglich. Und der Radio Galaxy Wettertrend: Es bleibt wechselhaft. Regen und Wolken morgen mit dabei bei 21 Grad max.
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4: Hi, und damit ein kleiner Verkehrscheck für euch. Vorsicht auf der A3 Frankfurt Richtung Würzburg. Zwischen Würzburg-Kist und Würzburg-Heidingsfeld hat es einen Unfall gegeben. Achtung, hier ist der rechte und der mittlere Fahrstreifen aktuell blockiert. Polizei und Kräfte zur Störungsbeseitigung sind aktuell schon vor Ort, aber es staut sich aktuell auf 8 Kilometern. Und ihr müsst hier mittlerweile mit einer ganzen halben Stunde mehr Zeit rechnen. Und auf der A6 Nürnberg Richtung Heilbronn zwischen Aurach und Feuchtwangen Nord ein defekter LKW. Hier bitte vorsichtig fahren. Staus und Blitzer, die könnt ihr natürlich jederzeit kostenlos bei mir melden. Ruft an oder schickt eine WhatsApp an die 0800 007 0076. Danke euch, kommt gut durch.
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Vom unbekanntesten Spieler der Fußball-Weltmeisterschaft über Nacht zum Social-Media-Star. Hi, Lea hier für euren Mittwochnachmittag. Klingt crazy, aber genau das ist gerade Tim Payne passiert. Das Ganze ist entstanden, als sich der argentinische YouTuber El Scaso gefragt hat, wer eigentlich der unbekannteste Spieler der kommenden Weltmeisterschaft ist. Ja, und das hat er dann auch ganz schnell rausgefunden. Der bis dato unbekannteste Spieler war der Neuseeländer Tim Payne mit ungefähr 4000 Followern. Daraufhin hat seine ganze Community natürlich direkt einen Follow dagelassen. Stand jetzt hat der Spieler von Wellington Phoenix etwa 4 Millionen Follower. Also über Nacht quasi bei den Follow-Zahlen einfach mal 3 Nuller hinten dran gepackt. Richtig crazy. Zeigt also mal wieder, dass Social Media es einfach möglich macht, heutzutage sozusagen über Nacht zum Star zu werden. Langsam läuft ja auch schon der Countdown zur Fußball-WM. Los geht's dann nächsten Donnerstag. Aber im Endeffekt ist es ja auch ganz egal, wie viele Follower man hat. Es zählt natürlich vor allem die Leistung auf dem Platz. Wir drücken unseren deutschen Jungs auf jeden Fall ganz fest die Daumen. Schönen Mittwoch noch. 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

0: So langsam startet die Volksfestsaison. Viele schauen heute Abend vielleicht auch nochmal auf einen Abstecher vorbei. Ich wünsche euch hier natürlich ganz viel Spaß. Und auch die Wiesenplanung steht schon in den Startlöchern. Über die Bierpreise sprechen wir in ein paar Minuten. Dazu auch die besten aktuellen Hits. Leonie mit am Start mit Don't Worry. Das alles und mehr gleich hier für euch auf Radio Galaxy.
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0: Hi, grüßt jetzt euch auf die Straßen. Vorsicht auf der A9-Nürnberg Richtung Halle Leipzig. Zwischen dem Kreuz Nürnberg und Lauf liegen Holzbretter auf der Straße. Achtung, hier ist der linke Fahrstreifen blockiert. Dann auf der A3 Frankfurt Richtung Würzburg. Zwischen Würzburg-Hist und Würzburg-Heidingsfeld hat es einen Unfall gegeben. Achtung, Einsatzkräfte sind vor Ort und hier stockt es auch aktuell. 10 Minuten müsst ihr hier mehr Zeit einplanen. Und auf der A6 Nürnberg Richtung Heilbronn zwischen Aurach und Feuchtwangen Nord ein defekter LKW. Falls ihr jetzt noch was entdeckt, einen Stau oder einen Blitzer, dann könnt ihr die natürlich jederzeit kostenlos melden. Ruft einfach an unter der 0800 007 007.

0: 076. Danke euch und weiterhin eine gute Fahrt.
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0: Das bezahlt ihr dieses Jahr auf der Wiesn für eine Maß Bier.
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0: Die Bierpreise fürs Oktoberfest 2026 sind raus. Die gute Nachricht zuerst, die 16-Euro-Marke für eine Maß wird dieses Jahr nicht überschritten. Und ja, wir sind mittlerweile wirklich an dem Punkt angekommen, an dem das eine gute Nachricht ist. Zwischen 14,80 Euro und 15,90 Euro kostet die Maß dieses Jahr. Damit wurde die magische 16-Euro-Grenze ganz knapp verpasst. Ein bisschen teurer als letztes Jahr sind wir aber trotzdem. Insgesamt 2% mehr zahlen wir als im Vorjahr. Nicht nur das Bier wird aber teurer, auch für Wasser, Spezi und Limo müssen wir ein bisschen mehr blechen. Die Wiesn startet übrigens dieses Jahr am 19. September und bis dahin habe ich für eine Maß hoffentlich auch genug Geld zusammengespart. Oder ich würde sagen,
2: Freibier für alle, der Letzte zahlt.
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Immer mehr Leute kehren ja so langsam aus dem Urlaub wieder zurück. Und ich muss sagen, es ist jedes Mal einfach ein absolutes Chaos. Man kommt daheim an und dann erstmal Koffer auspacken, Wohnung putzen, einkaufen gehen. Ich find's jedes Mal einfach total nervig. Man braucht eigentlich nach dem Urlaub direkt nochmal Urlaub, oder? Ich fühle mit euch und deshalb verlängere ich euren Urlaub zu Hause jetzt einfach noch ein bisschen und schicke euch einen gerade absolut gehypten Sommersong rüber. Loco Loco von Gordo, jetzt hier für euch auf Radio Galaxy.

Na, wo sind die fleißigen Arbeitsmäuse, die aktuell noch am Schuften sind? Falls sich euer Nachmittag gerade ein bisschen zieht, dann deckt ihr euch noch mal kurz mit einem Käffchen ein und ich decke euch

0: auch einen mit den besten aktuellen Hits. Liefert nochmal ein bisschen extra Energie, versprochen. Ray mit am Start mit Where is my husband? Und davor zum Reinstarten erst noch ein bisschen Partymucke von Bebe Rexha mit New Religion. Das alles und mehr gleich hier für euch auf Radio Galaxy.
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24: Ich bin Joshua Heise. Das Kneipensterben ist eine Gefahr für die Demokratie, sagt der Politologe Oliviero Angeli von der TU Dresden. Ihm zufolge sind Kneipen wichtige Orte, wo Menschen mit unterschiedlichen Meinungen ins Gespräch kommen. So könne Lagerdenken, also wir gegen die, abgeschwächt werden. Wer diese Räume verliere, weiche auf soziale Medien aus, so der Forscher. Schätzungen zufolge hat in den letzten 10 Jahren jede dritte deutsche Kneipe dicht gemacht. Die Bundesregierung hat ein Aktionsprogramm für mehr Kreislaufwirtschaft beschlossen. Es soll Reparatur und Recycling von Produkten stärken, unter anderem durch digitale Produktpässe mit Infos zur Reparierbarkeit. Umweltverbände kritisieren allerdings, dass verbindliche Ziele zur Senkung des Rohstoffverbrauchs fehlen. Das wird eklig. Morgen wird auf der dänischen Insel Anholt der tote Buckelwal obduziert. Tierärzte und Walexperten wollen herausfinden, woran das als Timmy bekannte Tier gestorben ist. Der Wal liegt seit Wochen tot am Strand, ist aufgebläht und stinkt besser.

0: bestialisch. Forschende warnen, die Untersuchung werde nichts für schwache Nerven sein. In Dortmund wird gegen einen 51-Jährigen wegen versuchten Totschlags ermittelt. Er hatte gestern Abend einen Polizisten angeschossen und sich stundenlang mit seinen Kindern in einer Wohnung verschanzt. Gegen 3 Uhr hat er sich ergeben und wurde festgenommen. Der verletzte Polizist ist außer Lebensgefahr, die Kinder werden vom Jugendamt betreut. Zur Ehefrau wurden keine Angaben gemacht.
1: Und jetzt Aktuelles aus Oberfranken.
2: Mit Jutta Schindler. Für den Artenschutz in Bamberg ist in diesem Sommer die Bevölkerung gefragt. Die Stadt Bamberg und die Regierung von Oberfranken suchen nach Sichtungen seltener Großkäferarten wie Hirschkäfer, Eremit und großem Eichenbock. Die 3 Käferarten zählen zu den seltensten und am stärksten gefährdeten Käfern Europas. Gleichzeitig gehört Bamberg, vor allem der Hain, zu den wichtigsten Regionen für diese Arten. Deshalb werden die Bestände aktuell wissenschaftlich erfasst. Wer bis Ende August einen der Käfer entdeckt, kann die Sichtung mit Foto- und Standortangabe an die Stadt Bamberg melden. Besonders gute Chancen auf eine Sichtung gibt es laut dem Naturschutzbehörden an allen Eichen im Bereich der Bugerspitze oder rund um den Musikpavillon im Hain. Wichtig dabei, die Tiere stehen unter strengem Schutz und dürfen weder gefangen noch mitgenommen werden. Die gesammelten Daten sollen helfen, die Lebensräume der seltenen Käferarten langfristig zu erhalten und besser zu schützen.
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4: Ziemlich bewölkt ist er heute, unser Mittwoch. Dazu auch ein bisschen Wind bei 20 Grad max. Dafür bleibt's heute überwiegend trocken. Heute Nacht sind dann aber auch wieder Schauer mit dabei. Und der Radio Galaxy Wettertrend. Leider nicht so der perfekte Tag für den Feiertagsausflug. Der Regen bucht sich auch in den nächsten Tagen fest bei uns ein. Auch morgen ein Wechsel aus Sonne, Wolken und Gewittern bei 21 Grad max.
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4: Und damit Grüße zu euch auf die Straßen. Vorsicht einmal auf der A3 Frankfurt Richtung Würzburg. Zwischen Würzburg-Kist und Würzburg-Heidingsfeld liegen Reifenteile auf der Straße. Und auf derselben Strecke zwischen Bessenbach-Waldaschaff und Weibersbrunn ist ein Fahrzeug liegen geblieben. Auch hier bitte vorsichtig fahren. Länger braucht ihr aktuell nur auf der A93 Holledau Richtung Regensburg. Zwischen Abensberg und dem Dreieck Saalhaupt aktuell 4 Kilometer Stau. Eine halbe Stunde Zeitverlust habt ihr hier. Sonst habt ihr aber freie Fahrt und falls ihr jetzt was seht, einen Stau oder einen Blitzer, dann könnt ihr die natürlich jederzeit kostenlos melden. Ruft einfach an oder schickt eine WhatsApp an die 0800 007 0076. Danke euch und weiterhin eine gute und sichere Fahrt.
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0: Leute, ich freue mich so dolle. Endlich hat unser Leben wieder einen Sinn. Bill und Tom Kaulitz kommen zurück auf Netflix mit der dritten Staffel Kaulitz und Kaulitz. Hi, Lea hier für euren Mittwochnachmittag. In einem Interview hat Bill jetzt schon mal erste kleine Details verraten.
1: Es werden viele Tränen fließen, das kann ich schon mal sagen. Ich glaube, es gibt fast niemanden, der nicht weint in der Staffel. Obwohl, bei Gustav weiß ich nicht. Aber ansonsten, da ist viel los. Also es wird gestritten, es wird aber auch wahnsinnig lustig und melancholisch und auch ein bisschen traurig und
2: wird geliebt.
1: Es ist viel los. Also da kommen viele Emotionen hoch. Es wird eine sehr emotionale Staffel.
0: Boah, krass. Ich bin auf jeden Fall sehr gespannt. Es klingt ganz danach, als würden wir die beiden echt nochmal von einer ganz anderen Seite kennenlernen. So lange müssen wir uns jetzt auch gar nicht mehr gedulden. Start ist der 23. Juli auf Netflix. Na, das sind doch mal gute Nachrichten. Schönen Mittwoch euch noch. 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

0: kurz vor 3:30, ihr seid bei Radio Galaxy. Grüße an alle, die gerade dabei sind, den Sommerurlaub oder einen kleinen Städtetrip mit den Friends zu planen. Welcher Promi vielleicht zu eurer neuen Lieblingsreisebegleitung wird, das erfahrt ihr gleich. Davor erst nochmal ein Song, der einfach unter die Haut geht. Holly Humberstone mit ganz, ganz großen Gefühlen. To Love Somebody, gleich hier für euch auf Radio Galaxy. 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
0: Grüßet's euch auf die Straßen. Vorsicht einmal auf der A6 Nürnberg Richtung Heilbronn. Zwischen dem Kreuz Feuchtwangen-Kreilsheim und Schnelldorf liegen Reifenteile auf der Straße. Dann auf der A3 Frankfurt Richtung Würzburg zwischen Stockstadt und Aschaffenburg-Ost 3 Kilometer Stau. Hier aktuell ein Zeitverlust von 23 Minuten und knapp eine halbe Stunde länger dauert's aktuell auf der A6 Heilbronn Richtung Nürnberg. Zwischen Feuchtwangen-Nord und Herrieden 7 Kilometer Stau. Und es staut sich

0: auch auf der A93 Holledau Richtung Regensburg zwischen Abensberg und dem Dreieck Zahlhaupt 3 Kilometer Stau. Hier braucht ihr 20 Minuten länger. Falls ihr jetzt noch was seht, einen Stau oder einen Blitzer, dann schickt die gerne zu mir rüber an die 0800 007 0076. Danke euch und weiterhin eine gute Fahrt.
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Google Maps hat jetzt ein neues Feature am Start, Dua Lipas Lieblingsorte. Unter Duas Lists findet ihr ganz persönliche Tipps von Dua Lipa selbst für Restaurants, Bars, Cafés, Buchläden und jede Menge weiterer Spots. Mit dabei Orte wie New York, Tokio, Barcelona oder London. Und das Ganze ist nicht einfach nur eine Liste mit Pins. Zu vielen Orten gibt es sogar Fotos und kleine Kommentare von Dua. Ist also fast so ein bisschen wie eine Insta-Story, nur eben auf Google Maps. Perfekt, wenn ihr vielleicht gerade dabei seid, einen kleinen Städtetrip. Unter Duas Lists findet ihr ganz persönliche Tipps von Dua Lipa selbst für Restaurants, Bars, Cafés, Buchläden und jede Menge weiterer Spots. Mit dabei Orte wie New York, Tokio, Barcelona oder London. Und das Ganze ist nicht einfach nur eine Liste mit Pins. Zu vielen Orten gibt es sogar Fotos und kleine Kommentare von Dua. Ist also fast so ein bisschen wie eine Insta-Story, nur eben auf Google Maps.

Die liebe Marie hat mir gerade geschrieben, dass sie aktuell in der Urlaubszeit im Büro die Stellung hält. Liebe Marie, ich weiß, du hast gerade ordentlich zu schuften. Du hast es jetzt fast geschafft. Morgen ist dann erstmal Feiertag und dann ist es auch nur noch der Freitag und dann ist auch schon Wochenende. Liebe Marie, ich schicke dir einfach mal ein kleines Energiepaket rüber. Dracula von Jenny und Tame Impala, jetzt hier für euch auf Radio Galaxy.

0: kurz vor drei, ihr seid bei Radio Galaxy. Heute ist Welttag des Laufens. Vielleicht seid ihr ja auch so fleißige Laufmäuse, die oft zum Joggen rausgehen. Bewundere ich wirklich. Leider etwas, zu dem ich mich einfach nicht aufraffen kann. Ich bin leider ein kleiner Laufmuffel. Für euren Nachmittagsrun schicke ich euch auf jeden Fall ein bisschen Power zum Durchhalten rüber. Gleich für euch mit am Start der einfach absolut sympathische und bodenständige Nico Santos mit All Time High. Und den Anfang macht Alex Warren mit einem Beat, der ins Ohr geht. Fever Dream gleich hier für euch auf Radio Galaxy. 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
10: Ich bin Joshua Heise. Die EU-Kommission hat Deutschland ermahnt, bei der Modernisierung und Digitalisierung der öffentlichen Verwaltung ranzuklotzen. Auch bei den Rahmenbedingungen zum Wohnungsbau müsse die Bundesregierung nachbessern, hieß es aus Brüssel. Weiter darf Deutschland die EU-Schuldengrenze von 3% überschreiten, weil die Überschuldung für Rüstungsinvestitionen hergenommen wird. Elektroautos boomen. Nach Zahlen des Kraftfahrtbundesamtes war im Mai jedes vierte neu zugelassene Auto in Deutschland rein elektrisch. Das ist ein Zuwachs um knapp 40% im Vergleich zum Vorjahresmonat. Den größten Anteil der Neuzulassungen hatten aber Hybrid-Neuwagen. Gleichzeitig ist die Zahl der Neuwagen mit Benzin- oder Dieselantrieb um rund 24% respektive 13% zurückgegangen. Ab kommender Woche gelten neue EU-Asylregeln. Ein Asylexperte erwartet nun eine Welle von Klagen. Viele Regelungen der Reform seien bislang unklar oder schwer verständlich, heißt es in seiner Analyse für den Mediendienst Integration. Es sei daher zu erwarten, dass viele Fragen vom Europäischen Gerichtshof geklärt werden müssen. Die Reform sieht unter anderem Asylverfahren direkt an der EU-Außengrenze vor. Bei einem iranischen Angriff auf den Flughafen von Kuwait sind mindestens 63 Menschen verletzt worden. Eine Person ist gestorben. Unter den Verletzten sind Behördenangaben zufolge Reisende und Flughafenmitarbeiter. Einige haben dabei Gliedmaßen verloren, andere haben Hirnblutungen oder Knochenbrüche erlitten. Kuwait meldet seit Kriegsbeginn Ende Februar hunderte iranische Angriffe.
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11: Mit Jutta Schindler. Die Stadt Bayreuth möchte zusammen mit dem Unternehmen British American Tobacco ein Zeichen gegen herumliegende Zigarettenstummel setzen. Die Stummel sind gefüllt mit Giftstoffen, die der Umwelt schaden, besonders unserem Grundwasser. Allein ein Zigarettenstummel reicht aus, um 60 Liter Wasser zu verunreinigen, was zum Tod vieler Fische und Kleinsttiere führt. Die Lösung soll ein kleines Döschen sein, Tina Popp, Bad-Standortleiterin.
12: Wir haben hier Taschenaschenbecher, sogenannte Klick-Klack-Aschenbecher, einfach zu öffnen durch einen Druck auf den Deckel in dunkel.

0: blau aus Metall, so gut wie unzerstörbar und beliebig oft wiederverwendbar.
1: Wer einen Taschenaschenbecher möchte, kann ihn ab sofort kostenlos im Rathaus oder beim Stadtbauhof abholen. Es gibt 1000 Stück.
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3: Unser Nachmittag ist ein bisschen wechselhaft. Ein Mix aus Sonne und Wolken, aber auch ein paar Windböen sind mit dabei. Dazu Temperaturen bis zu 20 Grad heute. Dafür sollte es am Nachmittag aber trocken bleiben. Schauer sind dann erst wieder in den frühen Morgenstunden möglich. Und der Radio Galaxy Wettertrend, es bleibt wechselhaft. Regen und Wolken morgen mit dabei bei 21 Grad max.
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3: Und damit Grüße zu euch auf die Straßen. Vorsicht auf der A6 Nürnberg Richtung Heilbronn. Zwischen Kreuz Feuchtwangen, Crailsheim und Schnelldorf liegen Reifenteile auf der Straße. Dann braucht ihr aktuell eine Dreiviertelstunde länger auf der A3 Frankfurt Richtung Würzburg. Zwischen Seligenstadt und Aschaffenburg Ost 6 Kilometer Stau. Und es staut sich auch auf der A93 Holledau Richtung Regensburg. Zwischen Abensberg und dem Dreieck Zahlhaupt 4 Kilometer Stau. Falls ihr jetzt noch was entdeckt, einen Stau oder einen Blitzer, dann könnt ihr die natürlich jederzeit kostenlos bei uns melden. Ruft an oder schickt eine WhatsApp an die 0800 007 0076. Vielen Dank und eine gute Fahrt.
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0: hier ist das Top-Event für alle Bierfans unter euch.
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0: Hi, Lea hier für euch. Jetzt am Nachmittag beginnt in Nürnberg am Burggraben das Fränkische Bierfest. Bis Sonntag können wir hier über, Achtung, 100 verschiedene Biersorten von rund 40 Brauereien probieren. Puh. Das nenne ich mal ein Wort. Für die ganzen kleinen fränkischen Brauereien ist das natürlich die Chance, ihre Spezialitäten zu präsentieren. Und was genau das Besondere ist, das hat mir Bierfestorganisator Thomas Landherr verraten.
2: Das Besondere ist natürlich der Burggraben. Das Besondere ist, dass er sich über einen Kilometer lang hinzieht. Deswegen nennen wir auch den längsten Biergarten Europas. Das Ambiente im Burggraben mit den verschiedensten Brauereien, die verschiedenen Farben, die verschiedenen Schirme ist einfach wunderbar. Wir sind unter anderem auch ein sehr familiäres Fest und das macht uns ein bisschen aus.
0: Wow, das klingt echt nach einer Top-Location, um ein paar Bierchen zu trinken. Und für alle Nicht-Biertrinker gibt's natürlich auch Cocktails und Frankenweine. Na dann mal Prost!
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Kurz vor 3:30, Lea hier für euren Nachmittag. Kurze Frage in die Runde. Sag mal, bin ich eigentlich die Einzige, die mit dem Reifenwechsel dieses Jahr so spät dran war? Ich habe meine Sommerreifen einfach erst heute Morgen drauf machen lassen. Ich muss sagen, ich habe das mit dem Termin irgendwie ein bisschen vertrödelt. Also falls auch einer von euch ein bisschen später dran war, ich fühle mit euch. Und vielleicht ist das jetzt einfach

0: unser Zeichen, zukünftig ein bisschen pünktlicher zu sein. So wie Michael Schulte gleich hier für euch mit seinem Frühaufsteher-Song 5 AM. Und davor erst noch der liebe Kamrat mit Hug Yourself. Das alles und mehr gleich hier für euch auf Radio Galaxy, die besten aktuellen Hits.
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0: Und damit Grüße zu euch in die Autos. Aktuell schon ein bisschen Feierabendverkehr. Vorsicht auf der A3 Frankfurt Richtung Würzburg zwischen Seligenstädter Dreieck und Aschaffenburg-Ost. 5 Kilometer Stau. Hier müsst ihr eine halbe Stunde mehr Zeit einplanen. Knapp 20 Minuten länger auf der A6 Heilbronn Richtung Nürnberg zwischen Feuchtwangen Nord und Herrieden. 6 Kilometer Stau. Eine Viertelstunde plus auf der A6 Nürnberg Richtung Pilsen zwischen Altdorf-Leinburg und Sulzbach-Rosenberg. 3 Kilometer Stau. Und eine Viertelstunde mehr Zeit auch auf der A93 Holledau Richtung Regensburg zwischen Abensberg und Hausen aktuell 2 Kilometer Stau. Und falls ihr jetzt noch was seht, einen Stau oder einen Blitzer, dann könnt ihr die natürlich jederzeit kostenlos melden. Ruft an oder schickt eine WhatsApp an die 0800 007 0076. Vielen Dank und eine gute Fahrt euch.
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Unsere Fußballjungs sind gelandet. Hi, Lea hier für euren Nachmittag. Nach rund 8 Stunden Flug ist unser DFB-Team gut in Chicago angekommen und damit offiziell im WM-Modus. Es geht nämlich jetzt in die heiße Phase. Heute steht da noch das erste Training auf dem amerikanischen Boden an und auch das Domizil ist schon bezogen. Vorerst hausen die Jungs im Waldorf Astoria in Chicago und schon am Samstag wartet dann die Generalprobe und damit das letzte Testspiel gegen den Gastgeber, die USA. Wir drücken unseren Jungs auf jeden Fall ganz, ganz fest die Daumen. Los geht's dann nächsten Donnerstag und wir Deutschen starten dann Sonntag in einer Woche um 19 Uhr gegen Curaçao. Grüße an alle, die gerade schon total im WM-Fieber sind. Wir überbrücken die Zeit, bis es losgeht mit den besten aktuellen Hits. Michael Schulte jetzt hier für euch mit einem total schönen Love-Song, 5 AM. Nur hier für euch auf Radio Galaxy, die besten aktuellen Hits.

0: Na, seid ihr gestern Abend bei dem Unwetter auch ein bisschen nass geworden? Ich muss sagen, mich hat's leider voll erwischt. Ich wollte eigentlich nur schnell den Müll rausbringen und plötzlich habe ich gefühlt einen ganzen Wasserkübel auf einmal drüber bekommen. Das nächste Mal sollte ich mir einfach ein Beispiel nehmen an Dave und Tams. Die tanzen nämlich einfach durch den Regen. Raindance, jetzt hier für euren entspannten Mittwochnachmittag auf Radio Galaxy.
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kurz vor 16 Uhr. Ihr seid bei Radio Galaxy, Lea hier für euch. Und damit laufen die Abendplanungen für heute schon auf Hochtouren. Egal ob heute Abend bei der Grillparty, ob zu Hause mit der Family oder noch ab aufs Volksfest. Wir begleiten euch mit den besten aktuellen Hits. Gleich mit dabei unsere gute Laune-Königin Leonie mit Don't Worry. Und hinterher wird's noch ein bisschen abgespaced mit Lady Gaga und The Dead Dance. Das alles und mehr nur hier für euch auf Radio Galaxy. Gleich.

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10: Ich bin Joshua Heise. Mehr als ein Drittel der Menschen in Deutschland hat regelmäßig Schlafprobleme. Laut Robert-Koch-Institut kann fast jeder Fünfte nicht regelmäßig durchschlafen, knapp 4% haben Probleme beim Einschlafen und fast 13% leiden unter beidem. Insgesamt schlafen wir schlechter als noch vor etwa 15 Jahren. Als mögliche Gründe nennen die Experten unter anderem die gestiegene Smartphone-Nutzung und gesellschaftliche Krisen. Mit einer E-Mail-Aktion will der Berufsverband der Hausärzte gegen die Sparpläne im Gesundheitswesen protestieren. Dabei werden auch die Patientinnen und Patienten eingebunden. Sie sollen sich per E-Mail an ihre jeweiligen Bundestagsabgeordneten wenden können, sodass diese sich gegen die Reform stellen. Die knapp 50.000 Hausarztpraxen sollen dazu in Kürze Infomaterial zugeschickt bekommen. Die Flugbegleitergewerkschaft UFO warnt vor Flugausfällen und kurzfristigen Streichungen bei der Lufthansa wegen Personalmangel im Sommer. Grund sei die Einstellung der Regionalgesellschaft Cityline im April. Rund 800 Kabinenbeschäftigte seien seitdem ohne festen Einsatz. Der Konzern widerspricht und sagt, man sei für den Sommer gut aufgestellt. Das Bayerische Landesamt für Statistik hat sich angeschaut, wie günstig oder teuer der Festivalsommer für Besucherinnen und Besucher wird. Die Preise für Schlafsäcke, Luftmatratzen und Grills sind deutlich gesunken, der Grill sogar um über 10%. Auch Kappen und Hüte als Sonnenschutz kosten weniger als im Vorjahr. Wer mit dem Auto anreist, muss allerdings tiefer in die Tasche greifen. Kraftstoff ist gut 16% teurer als vor einem Jahr.
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11: Mit Jutta Schindler. Er ist mit seinem Auto auf der A9 durch eine Rettungsgasse gerast und dann in Bayreuth bei vollem Tempo mit einem Polizeiauto zusammengestoßen. Das war im Juni 2024. Jetzt ist der 21-Jährige vom Landgericht Bayreuth zu einer Haftstrafe von 4 Jahren und 3 Monaten verurteilt worden. Unter anderem wegen 17-fachen Mordversuchs, das berichtet der Kurier. Der junge Mann hatte bei seiner Fahrt über Autobahn, Bundes- und Landstraßen mehrere Fahrzeuge gerammt. Bei dem Unfall in Bayreuth wurde ein Polizeibeamter schwer verletzt. Der Verurteilte darf nun 5 Jahre lang keinen Führerschein machen.
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12: Ziemlich bewölkt ist er heute, unser Mittwoch. Dazu auch ein bisschen Wind bei

0: 20 Grad max. Dafür bleibt es heute überwiegend trocken. Heute Nacht sind dann aber auch wieder Schauer mit dabei. Und der Radio Galaxy Wettertrend. Leider nicht so der perfekte Tag für den Feiertagsausflug. Der Regen bucht sich auch in den nächsten Tagen fest bei uns ein. Auch morgen ein Wechsel aus Sonne, Wolken und Gewittern bei 21 Grad max.
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0: Hi und damit ein kleiner Verkehrscheck für euch. Vorsicht einmal auf der A93 Regensburg Richtung Holledau. Zwischen dem Kreuz Regensburg und Regensburg Süd ein defekter LKW. Achtung, hier liegen Reifenteile auf der Straße. Dann auf der A6 Nürnberg Richtung Pilsen. Zwischen Altdorf-Leinburg und Sulzbach-Rosenberg 4 Kilometer Stau. Hier habt ihr aktuell einen Plus von einer Viertelstunde und einen Plus von 10 Minuten auf der B26 Darmstadt Richtung Aschaffenburg. Zwischen B469 bei Stockstadt und Aschaffenburg Ost aktuell Stop and Go. Sonst kommt ihr aber aktuell gut durch und falls ihr noch was seht, einen Stau oder einen Blitzer, dann könnt ihr die natürlich jederzeit kostenlos melden. Ruft an oder schickt eine WhatsApp an die 0800 007 0076. Vielen Dank euch und eine gute Fahrt.
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vom unbekanntesten Spieler der Fußball-Weltmeisterschaft über Nacht zum Social-Media-Star. Hi, Lea hier für euren Mittwochnachmittag. Klingt crazy, aber genau das ist gerade Tim Payne passiert. Das Ganze ist entstanden, als sich der argentinische YouTuber El Scarzo gefragt hat, wer eigentlich der unbekannteste Spieler der kommenden Weltmeisterschaft ist. Ja, und das hat er dann auch ganz schnell rausgefunden. Der bis dato unbekannteste Spieler war der Neuseeländer Tim Payne mit ungefähr 4000 Followern. Daraufhin hat seine ganze Community natürlich direkt ein Follow dagelassen. Stand jetzt hat der Spieler von Wellington Phoenix etwa 4 Millionen Follower. Also über Nacht quasi bei den Follow-Zahlen einfach mal 3 Nuller hinten dran gepackt. Richtig crazy. Zeigt also mal wieder, dass Social Media es einfach möglich macht, heutzutage sozusagen über Nacht zum Star zu werden. Langsam läuft ja auch schon der Countdown zur Fußball-WM. Los geht's dann nächsten Donnerstag. Aber im Endeffekt ist es ja auch ganz egal, wie viele Follower man hat. Es zählt natürlich vor allem die Leistung auf dem Platz. Wir drücken unseren deutschen Jungs auf jeden Fall ganz fest die Daumen. Schönen Mittwoch noch. 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

0: Leute, ihr glaubt nicht, welches Highlight Ende Juli auf Netflix zurück ist. Um was genau es geht, das verrate ich euch in ein paar Minuten. Davor erst noch eine Ladung Partysound für euch. Und zwar eine frische Neuauflage von dem Partyklassiker Insomnia. Wenn ihr den Song hört, dann erkennt ihr den Beat sofort. Und zwar Bibi Rexha mit New Religion gleich hier für euch auf Radio Galaxy.
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8: Und damit Servus zu euch auf die Straßen. Vorsicht auf der A6 Heilbronn Richtung Nürnberg. Zwischen Feuchtwangen Nord und Lichtenau 13 Kilometer Stop and Go. Hier müsst ihr aktuell knapp eine halbe Stunde mehr Zeit einplanen. Dann ein Plus von einer Viertelstunde auf der A6 Nürnberg Richtung Pilsen. Zwischen Altdorf-Leinburg und Sulzbach-Rosenberg 4 Kilometer Stau. Und 4 Kilometer Stop and Go auf der A93 Weiden Richtung Hof. Zwischen Höchstädt und Schönwald aktuell ein Zeitverlust von 10 Minuten. Und falls ihr jetzt noch was entdeckt, einen Stau oder einen Blitzer, dann könnt ihr die natürlich jederzeit kostenlos melden. Ruft an oder schickt eine WhatsApp an die 0800 007 0076. Danke euch und eine gute Fahrt.
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0: Leute, ich freue mich so dolle. Endlich hat unser Leben wieder einen Sinn. Bill und Tom Kaulitz kommen zurück auf Netflix mit der dritten Staffel Kaulitz und Kaulitz. Hi, Lea hier für euren Mittwochnachmittag. In einem Interview hat Bill jetzt schon mal erste kleine Details verraten.
1: Es werden viele Tränen fließen, das kann ich schon mal sagen. Ich glaube, es gibt fast niemanden, der nicht weint in der Staffel. Obwohl, bei Gustav weiß ich nicht. Aber ansonsten, da ist viel los. Also es wird gestritten, es wird aber auch wahnsinnig lustig und melancholisch und auch ein bisschen traurig und
2: wird geliebt.
1: Es ist viel los. Also da kommen viele Emotionen hoch. Es wird eine sehr emotionale Staffel.
0: Boah, krass. Ich bin auf jeden Fall sehr gespannt. Es klingt ganz danach, als würden wir die beiden echt nochmal von einer ganz anderen Seite kennenlernen. So lange müssen wir uns jetzt auch gar nicht mehr gedulden. Start ist der 23. Juli auf Netflix. Na, das sind doch mal gute Nachrichten. Schönen Mittwoch euch noch. 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

Wir machen eine kleine Zeitreise, 14 Jahre zurück, und da war diese Nummer hier ganz oben an der Spitze. Das Tolle, jetzt ist sie es wieder. Dank TikTok und Co. feiern viele Lieder ja gerade wieder ihr Comeback, und wir feiern das auch. Beauty and the Beat von Nicki Minaj und Justin Bieber, jetzt hier für euch auf Radio Galaxy.

0: Geilo, jetzt geht's ab in den Feierabend. Lea hier für euren Mittwochabend und damit haben wir auch den freien Tag morgen vor uns. Besser könnten die Aussichten ja eigentlich gar nicht sein. Und für den Weg nach Hause gibt's von mir die besten aktuellen Hits mit am Start. Kato und Turn the Lights Off und davor erst noch mal ein bisschen ruhiger zu runterkommen. Holly Humberstone mit To Love Somebody. Das alles und mehr gleich hier für euch auf Radio Galaxy, die besten aktuellen Hits.
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9: Ich bin Joshua Heise. Noch nie haben sich in Deutschland mehr Menschen einbürgern lassen als 2025. Im vergangenen Jahr haben laut Statistischem Bundesamt 300.000 Menschen die deutsche Staatsangehörigkeit erworben. Das sind 14% mehr als im Vorjahr. Grund dafür ist unter anderem eine Gesetzesänderung von 2024, die die doppelte Staatsbürgerschaft erlaubt. Die meisten neuen Deutschen kommen aus Syrien, wobei hier die Zahl zurückgegangen ist. Neben anderen Landesverbänden darf auch der AfD-Ableger in Hessen weiter vom Verfassungsschutz beobachtet werden. Das hat das Verwaltungsgericht Wiesbaden entschieden. Das Landesamt für Verfassungsschutz hatte die hessische AfD 2022 als rechtsextremen Verdachtsfall eingestuft und mit der Beobachtung begonnen. Die Partei hatte gegen ihre Einstufung geklagt. Die EU-Kommission will Europa unabhängiger von Technologie aus den USA und China machen. Öffentliche Stellen wie Schulen oder die Bundeswehr sollen etwa künftig auf europäische Cloud-Dienste setzen, heißt es in einem Vorschlag. Außerdem sollen wichtige Chips, etwa für die Autoindustrie, mehr in Europa produziert werden. Aktuell bezieht die EU 80% ihrer digitalen Produkte und Dienstleistungen aus dem Ausland. Der Hausärzteverband befürchtet durch die Sparpläne der Bundesregierung massive Einschnitte. Deswegen ruft der Verband zu Protesten auf. In Baden-Württemberg reduzieren einige Praxen beispielsweise Wartezimmerplätze. Geplant ist außerdem eine E-Mail-Aktion, bei der sich Patientinnen und Patienten an Bundestagsabgeordnete wenden können. Das Sparpaket soll die gesetzlichen Krankenkassen ab 2027 um mehr als 16 Milliarden Euro entlasten.
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11: Mit Jutta Schindler. Der Unistrand kommt zurück. Nächste Woche Samstag startet das Summerfeeling am Rondell der Uni Bayreuth. Die Aufbauarbeiten dafür laufen jetzt schon, denn es müssen hunderte Tonnen Sand dort aufgeschüttet werden. Während des Events finden die deutschen Hochschulmeisterschaften im Beachvolleyball statt, aber eben auch WM Public Viewing. Annika Saunus vom Orga-Team.
12: Also unser Aufhänger ist immer die Fußball-Welt- oder Europameisterschaft und dort dann die Vorrunde, weil da Deutschland sicher noch dabei ist. Das heißt, wir nehmen dort immer die drei Gruppenspiele mit und das bestimmt dann eigentlich unseren Eventzeitraum.
11: Der Unistrand bleibt dann bis zum 26. Juni.
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13: Unser Nachmittag ist ein bisschen wechselhaft. Ein Mix aus Sonne und Wolken, aber auch ein paar Windböen sind mit dabei. Dazu Temperaturen bis zu 20 Grad heute. Dafür sollte es am Nachmittag aber trocken bleiben. Schauer sind dann erst wieder in den frühen Morgenstunden möglich. Und der Radio Galaxy Wettertrend, es bleibt wechselhaft. Regen und Wolken morgen mit dabei bei 21 Grad max.
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13: Und damit Servus zu euch auf die Straßen. Vorsicht einmal auf der A6 Heilbronn Richtung Nürnberg. Zwischen Feuchtwangen Nord und Lichtenau aktuell 11 Kilometer Stau. Hier gibt's einen Plus von 20 Minuten. Dann 10 Minuten länger dauert es auf der A6 Nürnberg Richtung Pilsen. Zwischen Altdorf-Leinburg und Sulzbach-Rosenberg aktuell 4 Kilometer Stau. Dann 12 Minuten länger auf der A93 Weiden Richtung Hof. Zwischen Höchstädt und Schönwald 3 Kilometer Stau. Und 6 Kilometer

0: Stau auf der A93 Holledau Richtung Regensburg zwischen Bad Abbach und Regensburg Nord. Hier gibt's einen Plus von 20 Minuten. Und falls ihr jetzt noch was entdeckt, einen Stau oder einen Blitzer, dann könnt ihr die natürlich jederzeit kostenlos melden. Ruft einfach an oder schickt eine WhatsApp an die 0800 007 0076. Vielen Dank euch und eine gute Fahrt.
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0: Was bezahlt ihr dieses Jahr auf der Wiesn für eine Maß Bier?
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0: Die Bierpreise fürs Oktoberfest 2026 sind raus. Die gute Nachricht zuerst, die 16-Euro-Marke für eine Maß wird dieses Jahr nicht überschritten. Und ja, wir sind mittlerweile wirklich an dem Punkt angekommen, an dem das eine gute Nachricht ist. Zwischen 14,80 Euro und 15,90 Euro kostet die Maß dieses Jahr. Damit wurde die magische 16-Euro-Grenze ganz knapp verpasst. Ein bisschen teurer als letztes Jahr sind wir aber trotzdem. Insgesamt 2% mehr zahlen wir als im Vorjahr. Nicht nur das Bier wird aber teurer, auch für Wasser, Spezi und Limo müssen wir ein bisschen mehr blechen. Die Wiesn startet übrigens dieses Jahr am 19. September und bis dahin habe ich für eine Maß hoffentlich auch genug Geld zusammengespart. Oder ich würde sagen,
2: Freibier für alle, der Letzte zahlt.
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0: Ihr seid bei Radio Galaxy, kurz vor 5:30. Na, laufen bei euch gerade auch schon die ersten Vorbereitungen fürs Wochenende? Vielleicht ja sogar mit Brückentag. Egal ob zum Volksfest, Festival oder einfach ganz entspannt zu Hause. Wir begleiten euch hier mit den besten aktuellen Hits. Fever Dream gibt's gleich hier für euch in ein paar Minuten auf Radio Galaxy.
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7: Und damit Servus zu euch auf die Straßen. Ihr braucht länger auf der A6 Nürnberg Richtung Pilsen zwischen Altdorf-Leinburg und Sulzbach-Rosenberg. 4 Kilometer Stau. Hier gibt's einen Plus von einer Viertelstunde. Dann ebenfalls eine Viertelstunde länger dauert's aktuell auf der A93 Weiden Richtung Hof zwischen Höchstädt und Schönwald. 7 Kilometer Stop and Go. Und ebenfalls ein Plus von 20 Minuten auf der A93 Holledau Richtung Regensburg zwischen Bad Abbach und Regensburg Nord. 8 Kilometer Stau. Ihr habt mehr, dann gerne hier. Staus und Blitzer, die könnt ihr natürlich jederzeit kostenlos bei mir melden. Ruft einfach an unter der 0800 007 0076. Vielen Dank euch und eine gute Fahrt.
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Dua Lipa wird gerade weltweit zur beliebtesten Travel-Begleitung. Hi, Lea hier für euren Nachmittag. Google Maps hat jetzt ein neues Feature am Start, Dua Lipas Lieblingsorte. Unter Duas Lists findet ihr ganz persönliche Tipps von Dua Lipa selbst für Restaurants, Bars, Cafés, Buchläden und jede Menge weiterer Spots. Mit dabei Orte wie New York, Tokio, Barcelona oder London. Und das Ganze ist nicht einfach nur eine Liste mit Pins. Zu vielen Orten gibt es sogar Fotos und kleine Kommentare von Dua. Ist also fast so ein bisschen wie eine Insta-Story, nur eben auf Google Maps. Perfekt, wenn ihr vielleicht gerade dabei seid, einen kleinen Städtetrip zu planen. Gerade stecken ja wieder viele in der Urlaubsplanung. Vielleicht ist das ja das perfekte Sommerfeature für euch. Insgesamt hat sie über 130 Orte weltweit gespeichert. Welche genau das sind, das findet ihr auch nochmal auf unserer Website radiogalaxy.de. Schaut da gerne mal vorbei. Schönen Mittwoch euch noch. Hey!

Festivalsaison dieses Jahr geht los. Katy Perry ist da natürlich auch mit am Start. Die ganzen nächsten 2 Monate tourt sie dafür durch Europa und tritt auf mega vielen bekannten Festivals auf. Unter anderem ist sie in Belgien, in Luxemburg, Frankreich und in vielen weiteren europäischen Ländern. Nur leider nicht bei uns in Deutschland. Deshalb holen wir uns das Festival einfach zu uns nach Hause und singen mit Katy Perry zu einem Song, der gerade 16 Jahre später wieder zurück in den Charts ist. The One That Got Away. Da kommen alle Teenie-Gefühle von früher direkt wieder hoch. Jetzt hier für euch auf Radio Galaxy. 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

0: Na, wo sind die Grillfans unter euch, die zum Start in den Feiertag gerade schon fleißig am Brutzeln sind? Den perfekten Sound für eure Grillparty, den kriegt ihr hier bei uns mit der frisch verlobten Taylor Swift und The Fate of Ophelia. Und davor zum Reinstarten noch ein bisschen entspannter mit Kamrat und Hug Yourself. Schönen Abend euch noch.
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9: Ich bin Joshua Heise. Künstliche Intelligenz ist längst in unserem Alltag angekommen. Ein neuer Bericht der Vereinten Nationen warnt jetzt aber, hinter den beeindruckenden Möglichkeiten steckt ein enormer Verbrauch an Ressourcen. Zoe Tassovali berichtet.
10: Je mehr Menschen KI nutzen, desto größer wird auch der ökologische Fußabdruck. Denn hinter ChatGPT und Co. stehen riesige Rechenzentren, die jede Menge Strom brauchen und gekühlt werden müssen. Schon heute verbrauchen diese Rechenzentren weltweit so viel Strom wie ein großes Industrieland. Gleichzeitig fallen immer mehr Elektroschrott und zusätzlicher Flächenbedarf an.
9: Deutschland ist mit seiner Kandidatur für einen Sitz im mächtigen Sicherheitsrat der Vereinten Nationen bereits im ersten Wahlgang gescheitert. Bei der Wahl in New York unterlag die Bundesrepublik den Mitbewerbern Portugal und Österreich, wie die Präsidentin der UN-Generalversammlung Annalena Baerbock mitteilte. Gute Nachrichten vom Bayerischen Gesundheitsministerium für alle Badenixen. Fast alle offiziellen Badestellen in Bayern wurden als gut oder ausgezeichnet eingestuft. Als nur ausreichend wurden 3 Badestellen in Unterfranken und als mangelhaft 1 in München bewertet. Einen Überblick gibt eine offizielle Badegewässerkarte im Internet. Jetzt ist es offiziell. Fußball-Drittligist 1860 München bekommt nicht die dritte Liga-Lizenz für die kommende Saison. Das berichten mehrere Medien übereinstimmend. Die benötigte Summe von fehlenden 2,7 Millionen Euro ist bis zur Deadline des DFB nicht ausgeglichen worden. Damit steigen die Löwen wie schon 2017 in die Regionalliga ab.
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11: Ziemlich bewölkt ist er heute, unser Mittwoch. Dazu auch ein bisschen Wind bei 20 Grad max. Dafür bleibt's heute überwiegend trocken. Heute Nacht sind dann aber auch wieder Schauer mit dabei. Und der Radio Galaxy Wettertrend. Leider nicht so der perfekte Tag für den Feiertagsausflug. Der Regen bucht sich auch in den nächsten Tagen fest bei uns ein. Auch morgen ein Wechsel aus Sonne, Wolken und Gewittern bei 21 Grad max.
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2: Ich bin Joshua Heise. Künstliche Intelligenz ist längst in unserem Alltag angekommen. Ein neuer Bericht der Vereinten Nationen warnt jetzt aber, hinter den beeindruckenden Möglichkeiten steckt ein enormer Verbrauch an Ressourcen. Zoe Tassovali berichtet.
3: Je mehr Menschen KI nutzen, desto größer wird auch der ökologische Fußabdruck. Denn hinter ChatGPT und Co. stehen riesige Rechenzentren, die jede Menge Strom brauchen und gekühlt werden müssen. Schon heute verbrauchen diese Rechenzentren weltweit so viel Strom wie ein großes Industrieland. Gleichzeitig fallen immer mehr Elektroschrott und zusätzlicher Flächenbedarf an.
2: Deutschland ist mit seiner Kandidatur für einen Sitz im mächtigen Sicherheitsrat der Vereinten Nationen bereits im ersten Wahlgang gescheitert. Bei der Wahl in New York unterlag die Bundesrepublik den Mitbewerbern Portugal und Österreich, wie die Präsidentin der UN-Generalversammlung Annalena Baerbock mitteilte. Gute Nachrichten vom Bayerischen Gesundheitsministerium für alle Badenixen. Fast alle offiziellen Badestellen in Bayern wurden als gut oder ausgezeichnet eingestuft. Als nur ausreichend wurden 3 Badestellen in Unterfranken und als mangelhaft 1 in München bewertet. Einen Überblick gibt eine offizielle Badegewässerkarte im Internet. Jetzt ist es offiziell. Fußball-Drittligist 1860 München bekommt nicht die dritte Liga-Lizenz für die kommende Saison. Das berichten mehrere Medien übereinstimmend. Die benötigte Summe von fehlenden 2,7 Millionen Euro ist bis zur Deadline des DFB nicht ausgeglichen worden. Damit steigen die Löwen wie schon 2017 in die Regionalliga ab.
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4: Unser Mittwochabend ist soweit ganz angenehm. Das müssen wir auch noch mal genießen. Wir kühlen dann in der Nacht nämlich runter. Zwischen 14 und 7 Grad sind heute Nacht drin. Überwiegend lockere Wolken am Himmel und in den frühen Morgenstunden dann auch wieder erste Schauer mit dabei. Und der Radio Galaxy Wettertrend. Mit Regen starten wir morgen rein in den Feiertag. Dazu viele Wolken am Himmel bei maximal 23 Grad.
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6: Ich bin Oliver Urbanke. Die Gewerkschaft Verdi ruft in den laufenden Tarifverhandlungen im Handel erneut zu bundesweiten Warnstreiks auf. Betroffen seien morgen und übermorgen Betriebe und Unternehmen im Einzel- und Groß- und Außenhandel in allen Bundesländern. Thomas Brock berichtet.
7: Die Fronten im Tarifstreit sind weiter

0: Härtet. Deshalb will Verdi noch einmal den Druck erhöhen. Die letzten Angebote der Arbeitgeber in einigen Bundesländern nennt die Gewerkschaft schlicht unverschämt. Obwohl es den Handelskonzernen sehr gut gehe, sollten die Beschäftigten mit Lohnverlusten abgespeist werden. Was genau der Streikaufruf für die Kunden bedeutet, ist noch unklar. Der Handelsverband Deutschland geht aber davon aus, dass die Auswirkungen kaum zu merken sein werden.
1: Deutschland ist mit seiner Kandidatur für einen Sitz im mächtigen Sicherheitsrat der Vereinten Nationen bereits im ersten Wahlgang gescheitert. Bei der Wahl in New York unterlag die Bundesrepublik den Mitbewerbern Portugal und Österreich, wie die Präsidentin der UN-Generalversammlung Annalena Baerbock mitgeteilt hat. Mehr als ein Drittel der Menschen in Deutschland hat regelmäßig Schlafprobleme. Laut Robert-Koch-Institut kann fast jeder Fünfte nicht regelmäßig durchschlafen, knapp 4% haben Probleme beim Einschlafen und fast 13% leiden unter beidem. Insgesamt schlafen die Menschen in Deutschland schlechter als noch vor etwa 15 Jahren. Als mögliche Gründe nennen die Experten unter anderem die gestiegene Smartphone-Nutzung und gesellschaftliche Krisen. Gute Nachrichten vom Bayerischen Gesundheitsministerium für alle, die gerne baden oder schwimmen gehen. Fast alle offiziellen Badestellen in Bayern wurden als gut oder ausgezeichnet eingestuft. Als nur ausreichend wurden 3 Badestellen in Unterfranken und als mangelhaft 1 in München bewertet. Einen Überblick gibt eine offizielle Badegewässerkarte im Internet.
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3: Unser Abend zeigt sich soweit trocken. Ein paar lockere Wölkchen am Himmel. In der Nacht kühlt die Luft dann spürbar ab. Die Tiefstwerte liegen zwischen 14 und 7 Grad. Gegen morgen ziehen allerdings dann die ersten Schauer auf. Und der Radio Galaxy Wettertrend. Der Feiertag startet vielerorts recht nass. Dazu viele Wolken am Himmel. Die Temperaturen schaffen morgen maximal 23 Grad.
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2: Ich bin Oliver Urbanke. Gegen die Milliardensparpläne der Bundesregierung bei den Gesundheitsausgaben gibt es immer mehr Widerstand. Wenn der Gesetzentwurf nächste Woche in den Bundesrat kommt, liegen zahlreiche Kritikpunkte von Ausschüssen der Länderkammer vor. Gefordert wird unter anderem die Streichung mehrerer Ausgabenbremsen bei Kliniken, Praxen, Apotheken und der Pharmabranche. Der Hausärzteverband macht außerdem mit einer Protestaktion mobil. Deutschland ist mit seiner Kandidatur für einen Sitz im mächtigen Sicherheitsrat der Vereinten Nationen im ersten Wahlgang gescheitert. Das hat die Präsidentin der UN-Generalversammlung Annalena Baerbock mitgeteilt. Anne Pollmann berichtet.
3: Das Scheitern ist eine herbe Niederlage. Die Kandidatur stand von Beginn an auf wackeligen Beinen. Dennoch war man unter Diplomaten zuversichtlich, dass der zweitwichtigste Geldgeber einziehen wird. Was die Staaten dazu bewogen hat, gegen Deutschland zu stimmen, kann man nur vermuten. Viele sehen aber etwa die teilweise zögerliche Verurteilung der Aktionen Israels oder der USA im Iran oder in Venezuela kritisch. Deutschland hat zudem vergleichsweise spät seine Kandidatur angekündigt.
2: Die EU-Kommission hat Deutschland ermahnt, bei der Modernisierung und Digitalisierung der öffentlichen Verwaltung schnell nachzubessern. Auch bei den Rahmenbedingungen zum Wohnungsbau müsse die Bundesregierung nachbessern, heißt es aus Brüssel.

0: Weiter darf Deutschland die EU-Schuldengrenze von 3% überschreiten, weil die Überschuldung für Rüstungsinvestitionen hergenommen wird. Neben anderen Landesverbänden darf auch der AfD-Ableger in Hessen weiter vom Verfassungsschutz beobachtet werden. Das hat das Verwaltungsgericht Wiesbaden entschieden. Das Landesamt für Verfassungsschutz hatte die hessische AfD 2022 als rechtsextremen Verdachtsfall eingestuft und mit der Beobachtung begonnen. Die Partei hatte gegen die Einstufung geklagt.
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2: Unser Mittwochabend ist soweit ganz angenehm. Das müssen wir auch noch mal genießen. Wir kühlen dann in der Nacht nämlich runter. Zwischen 14 und 7 Grad sind heute Nacht drin. Überwiegend lockere Wolken am Himmel und in den frühen Morgenstunden dann auch wieder erste Schauer mit dabei. Und der Radio Galaxy Wettertrend. Mit Regen starten wir morgen rein in den Feiertag. Dazu viele Wolken am Himmel bei maximal 23 Grad.
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2: Ich bin Moritz Einzel. ChatGPT, Sprachassistenten oder KI in der Suchmaschine. Künstliche Intelligenz ist längst in unserem Alltag angekommen. Ein neuer Bericht der Vereinten Nationen warnt jetzt aber, hinter den beeindruckenden Möglichkeiten steckt ein enormer Verbrauch an Ressourcen. Zoe Tassovali berichtet.
3: Je mehr Menschen KI nutzen, desto größer wird auch der ökologische Fußabdruck. Denn hinter ChatGPT und Co. stehen riesige Rechenzentren, die jede Menge Strom brauchen und gekühlt werden müssen. Schon heute verbrauchen diese Rechenzentren weltweit so viel Strom wie ein großes Industrieland. Gleichzeitig fallen immer mehr Elektroschrott und zusätzlicher Flächenbedarf an.
2: Der Hausärzteverband befürchtet durch die Sparpläne der Bundesregierung massive Einschnitte und negative Folgen für Patientinnen und Patienten. Deswegen ruft der Verband zu Protesten auf. In Baden-Württemberg reduzieren einige Praxen beispielsweise Wartezimmerplätze. Geplant ist außerdem eine E-Mail-Aktion, bei der sich Patientinnen und Patienten an Bundestagsabgeordnete wenden können. Das Sparpaket soll die gesetzlichen Krankenkassen ab 2027 um mehr als 16 Milliarden Euro entlasten. Elektroautos boomen. Nach Zahlen des Kraftfahrtbundesamtes war im Mai jedes vierte neu zugelassene Auto in Deutschland rein elektrisch. Das ist ein Zuwachs um knapp 40% im Vergleich zum Vorjahresmonat. Den größten Anteil der

0: Zulassungen hatten aber Hybrid-Neuwagen. Pyrotechnik ist doch kein Verbrechen. Das wird in deutschen Fußballstadien immer wieder skandiert. Das DFB-Sportgericht sieht das anders und hat den Hamburger SV und den FC St. Pauli zu hohen Strafen verurteilt. Die beiden Hamburger Vereine müssen 250 bzw. 350.000 Euro zahlen, weil Fans beider Clubs im Bundesliga-Derby Anfang des Jahres große Mengen Pyrotechnik auf den Rängen gezündet hatten. Die zweite Halbzeit musste deswegen mit Verzögerung starten.
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2: Unser Abend zeigt sich soweit trocken. Ein paar lockere Wölkchen am Himmel. In der Nacht kühlt die Luft dann spürbar ab. Die Tiefstwerte liegen zwischen 14 und 7 Grad. Gegen morgen ziehen allerdings dann die ersten Schauer auf. Und der Radio Galaxy Wettertrend. Der Feiertag startet vielerorts recht nass. Dazu viele Wolken am Himmel. Die Temperaturen schaffen morgen maximal 23 Grad.
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2: Ich bin Moritz Einzel. ChatGPT, Sprachassistenten oder KI in der Suchmaschine. Künstliche Intelligenz ist längst in unserem Alltag angekommen. Ein neuer Bericht der Vereinten Nationen warnt jetzt aber, hinter den beeindruckenden Möglichkeiten steckt ein enormer Verbrauch an Ressourcen. Zoe Tassovali berichtet.
3: Je mehr Menschen KI nutzen, desto größer wird auch der ökologische Fußabdruck. Denn hinter ChatGPT und Co. stehen riesige Rechenzentren, die jede Menge Strom brauchen und gekühlt werden müssen. Schon heute verbrauchen diese Rechenzentren weltweit so viel Strom wie ein großes Industrieland. Gleichzeitig fallen immer mehr Elektroschrott und zusätzlicher Flächenbedarf an.
2: Der Hausärzteverband befürchtet durch die Sparpläne der Bundesregierung massive Einschnitte und negative Folgen für Patientinnen und Patienten. Deswegen ruft der Verband zu Protesten auf. In Baden-Württemberg reduzieren einige Praxen beispielsweise Wartezeiten.

0: Wartezimmerplätze. Geplant ist außerdem eine E-Mail-Aktion, bei der sich Patientinnen und Patienten an Bundestagsabgeordnete wenden können. Das Sparpaket soll die gesetzlichen Krankenkassen ab 2027 um mehr als 16 Milliarden Euro entlasten. Elektroautos boomen. Nach Zahlen des Kraftfahrtbundesamtes war im Mai jedes vierte neu zugelassene Auto in Deutschland rein elektrisch. Das ist ein Zuwachs um knapp 40% im Vergleich zum Vorjahresmonat. Den größten Anteil der Neuzulassungen hatten aber Hybrid-Neuwagen. Pyrotechnik ist doch kein Verbrechen. Das wird in deutschen Fußballstadien immer wieder skandiert. Das DFB-Sportgericht sieht das anders und hat den Hamburger SV und den FC St. Pauli zu hohen Strafen verurteilt. Die beiden Hamburger Vereine müssen 250 bzw. 350.000 Euro zahlen, weil Fans beider Clubs im Bundesliga-Derby Anfang des Jahres große Mengen Pyrotechnik auf den Rängen gezündet hatten. Die zweite Halbzeit musste deswegen mit Verzögerung starten.
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2: Ich bin Moritz Einzel.
3: Es ist klar, das Ergebnis ist eine echte Enttäuschung und es ist eine herbe Niederlage.
2: Das hat Bundesaußenminister Wadefuhl gesagt nach Deutschlands Niederlage in der UN-Generalversammlung. Die Bundesrepublik wollte sich für die kommenden beiden Jahre in den Weltsicherheitsrat wählen lassen, ist aber krachend gescheitert. Deutschland unterlag im Rennen um zwei Sitze in der Gruppe Westeuropa, Österreich und Portugal. Wadefuhl sieht vor allem den späten Zeitpunkt der Bewerbung für den UN-Sicherheitsrat als Ursache. Persönliche Konsequenzen lehnte der CDU-Politiker ab. Wenn am Sonntag Bundestagswahl wäre, käme die Union auf 23%. Das zeigt der aktuelle ARD-Deutschland-Trend. Für CDU und CSU ist das der niedrigste Wert in der Umfrage seit mehr als vier Jahren. Stärkste Kraft ist unverändert die AfD mit 27%. Die SPD kommt auf 13, die Grünen auf 14 und die Linke auf 10%. Gute Nachrichten vom Bayerischen Gesundheitsministerium. Für alle, die gerne baden und schwimmen gehen, fast alle offiziellen Badestellen in Bayern wurden als gut oder sogar ausgezeichnet eingestuft. Als nur ausreichend wurden drei Badestellen in Unterfranken und als mangelhaft eine in München bewertet. Einige hatten es schon länger vermutet, nun ist es offiziell. Thomas Müller, Fußballweltmeister von 2014, und seine Ehefrau Lisa haben sich getrennt. Der gemeinsame Medienanwalt Christian Scherz teilte mit, die Trennung sei schon vor einiger

0: Zeit erfolgt und einvernehmlich gewesen. Die beiden sind seit November 2009 verheiratet. Thomas Müller war im vergangenen Jahr vom FC Bayern zu den Vancouver Whitecaps nach Kanada gewechselt. Lisa blieb in Bayern.
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2: Unser Mittwochabend ist soweit ganz angenehm. Das müssen wir auch noch mal genießen. Wir kühlen dann in der Nacht nämlich runter. Zwischen 14 und 7 Grad sind heute Nacht drin. Überwiegend lockere Wolken am Himmel und in den frühen Morgenstunden dann auch wieder erste Schauer mit dabei. Und der Radio Galaxy Wettertrend. Mit Regen starten wir morgen rein in den Feiertag. Dazu viele Wolken am Himmel bei maximal 23 Grad.
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2: Ich bin Moritz Einzel.
3: Es ist klar, das Ergebnis ist eine echte Enttäuschung und es ist eine herbe Niederlage.
2: Das hat Bundesaußenminister Wadefuhl gesagt nach Deutschlands Niederlage in der UN-Generalversammlung. Die Bundesrepublik wollte sich für die kommenden beiden Jahre in den Weltsicherheitsrat wählen lassen, ist aber krachend gescheitert. Deutschland unterlag im Rennen um zwei Sitze in der Gruppe Westeuropa, Österreich und Portugal. Wadefuhl sieht vor allem den späten Zeitpunkt der Bewerbung für den UN-Sicherheitsrat als Ursache. Persönliche Konsequenzen lehnte der CDU-Politiker ab. Wenn am Sonntag Bundestagswahl wäre, käme die Union auf 23%. Das zeigt der aktuelle ARD-Deutschland-Trend. Für CDU und CSU ist das der niedrigste Wert in der Umfrage seit mehr als vier Jahren. Stärkste Kraft ist unverändert die AfD mit 27%. Die SPD kommt auf 13, die Grünen auf 14 und die Linke auf 10%. Gute Nachrichten vom Bayerischen Gesundheitsministerium. Für alle, die gerne baden und schwimmen gehen, fast alle offiziellen Badestellen in Bayern wurden als gut oder sogar ausgezeichnet eingestuft. Als nur ausreichend wurden drei Badestellen in Unterfranken und als mangelhaft eine in München bewertet. Einige hatten es schon länger vermutet, nun ist es offiziell. Thomas Müller, Fußballweltmeister von 2014, und seine Ehefrau Lisa haben sich getrennt. Der gemeinsame Medienanwalt Christian Scherz teilte mit, die Trennung sei schon vor einiger Zeit erfolgt und einvernehmlich gewesen. Die beiden sind seit November 2009 verheiratet. Thomas Müller war im vergangenen Jahr vom FC Bayern zu den Vancouver Whitecaps nach Kanada gewechselt. Lisa blieb in Bayern.
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2: Ich bin Moritz Einzel. Deutschland ist mit dem Versuch gescheitert, als nicht ständiges Mitglied in den Sicherheitsrat der Vereinten Nationen einzuziehen. Bei der geheimen Wahl in New York kam die notwendige Zweidrittelmehrheit nicht zustande. Bundesaußenminister Wadephul versuchte sich in Ursachenforschung. Er sagte, Deutschland habe etwa in den UN-Gremien oft sehr klar Position bezogen.
3: Da ist unsere felsenfeste Unterstützung für die Ukraine. Dass Russland eine solche Stimme nicht am Tisch des Sicherheitsrates wissen will und auch Stimmung gegen uns gemacht hat, das ist kein Geheimnis. Und es mag auch Stimmen gekostet haben, dass Deutschland im Nahostkonflikt immer eine besondere Verantwortung für Israel wahrnehmen muss.
2: Die UN-Generalversammlung wählte stattdessen Österreich und Portugal für die kommenden beiden Jahre in den Sicherheitsrat. Gegen die Milliardensparpläne der Bundesregierung bei den Gesundheitsausgaben gibt es immer mehr Widerstand. Wenn der Gesetzentwurf nächste Woche in den Bundesrat kommt, liegen zahlreiche Kritikpunkte von Ausschüssen der Länderkammer vor. Gefordert wird die Streichung mehrerer Ausgabenbremsen bei Kliniken, Praxen, Apotheken und Pharmabranche. Der Hausärzteverband macht mit einer Protestaktion mobil. Die Bundesregierung hat ein Aktionsprogramm für mehr Kreislaufwirtschaft beschlossen. Es soll Reparatur und Recycling von Produkten stärken, unter anderem durch digitale Produktpässe mit Infos zur Reparierbarkeit. Umweltverbände kritisieren allerdings, dass verbindliche Ziele zur Senkung des Rohstoffverbrauchs fehlen. Der TSV 1860 München muss in die viertklassige Regionalliga zwangsabsteigen. Wie der Traditionsklub mitgeteilt hat, bekommen die Löwen wegen eines Finanzzoffs mit Investor Hasan Ismaik keine Lizenz für die dritte Fußballliga. Rein sportlich wäre 1860 dafür qualifiziert gewesen. Doch einen Liquiditätsnachweis konnte der Verein gegenüber dem DFB nicht rechtzeitig erbringen.
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2: Ich bin Moritz Einzel. Deutschland ist mit dem Versuch gescheitert, als nicht ständiges Mitglied in den Sicherheitsrat der Vereinten Nationen einzuziehen. Bei der geheimen Wahl in New York kam die notwendige Zweidrittelmehrheit nicht zustande. Bundesaußenminister Wadephul versuchte sich in Ursachenforschung. Er sagte, Deutschland habe etwa in den UN-Gremien oft sehr klar Position bezogen.
3: Da ist unsere felsenfeste Unterstützung für die Ukraine. Dass Russland eine solche Stimme nicht am Tisch des Sicherheitsrates wissen will und auch Stimmung gegen uns gemacht hat, das ist kein Geheimnis. Und es mag auch Stimmen gekostet haben, dass Deutschland im Nahostkonflikt immer eine besondere Verantwortung für Israel wahrnehmen muss.
2: Die UN-Generalversammlung wählte stattdessen Österreich und Portugal für die kommenden beiden Jahre in den Sicherheitsrat. Gegen die Milliardensparpläne der Bundesregierung bei den Gesundheitsausgaben gibt es immer mehr Widerstand. Wenn der Gesetzentwurf nächste Woche in den Bundesrat kommt, liegen zahlreiche Kritikpunkte von Ausschüssen der Länderkammer vor. Gefordert wird die Streichung mehrerer Ausgabenbremsen bei Kliniken, Praxen, Apotheken und Pharmabranche. Der Hausärzteverband macht mit einer Protestaktion mobil. Die Bundesregierung hat ein Aktionsprogramm für mehr Kreislaufwirtschaft beschlossen. Es soll Reparatur und Recycling von Produkten stärken, unter anderem durch digitale Produktpässe mit Infos zur Reparierbarkeit. Umweltverbände kritisieren allerdings, dass verbindliche Ziele zur Senkung des Rohstoffverbrauchs fehlen. Der TSV 1860 München muss in die viertklassige Regionalliga zwangsabsteigen. Wie der Traditionsklub mitgeteilt hat, bekommen die Löwen wegen eines Finanzzoffs mit Investor Hasan Ismaik keine Lizenz für die dritte Fußballliga. Rein sportlich wäre 1860 dafür qualifiziert gewesen. Doch einen Liquiditätsnachweis konnte der Verein gegenüber dem DFB nicht rechtzeitig erbringen.
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2: Ich bin Moritz Einzel. Mit einem offenen Brief zur Ausrichtung seiner Partei hat CSU-Vize Weber ja für einigen Gesprächsstoff gesorgt und viele Beobachter sagten, oh, da zählt einer mit seiner Kritik Ministerpräsident Söder an. Das hat Weber jetzt in der ARD zurückgewiesen, aber mit Verweis auf die bayerische Kommunalwahl vom März.
3: Da haben wir schon schwere Niederlagen auch einfahren müssen. Und ich glaube, dass jetzt, und das sage ich in meiner Verantwortung als stellvertretender Parteivorsitzender, dass jetzt angesichts der Zeit, dass wir 2 Jahre bis zur nächsten Landtagswahl haben, der richtige Moment ist, strategisch zu überlegen, wie wir dann in die Zukunft gehen.
2: Weber hatte in seinem Pfingstbrief eine Neuausrichtung der CSU gefordert und dafür Unterstützung unter anderem vom Ehrenvorsitzenden und Ex-Bundesminister Weigel bekommen. Im Rennen um einen Sitz im UN-Sicherheitsrat ist Deutschland durchgefallen. Die UN-Länder stimmten in der Generalversammlung für die Konkurrenz, für Österreich und Portugal. Sie werden jetzt in den kommenden 2 Jahren im Sicherheitsrat vertreten sein. Bundesaußenminister Wadefuhl sprach von einer herben Niederlage. Die Gewerkschaft Verdi hat neue Warnstreiks im Handel angekündigt. Betroffen sind heute und morgen Betriebe und Unternehmen im Einzel- sowie im Groß- und Außenhandel in allen Bundesländern. In Baden-Württemberg, Bayern, Hessen, Nordrhein-Westfalen, Rheinland-Pfalz und dem Saarland haben die Geschäfte wegen des Feiertags Frohen Leichnam heute aber ohnehin zu. Bundesliga-Absteiger VfL Wolfsburg hat Tobias Strobel als neuen Trainer verpflichtet. Der 38-Jährige kommt als Überraschungslösung vom SC Verl aus der 3. Fußballliga. Dort hatte Strobel Verl in der vergangenen Saison auf Platz 6 geführt. Wolfsburg war in der Relegation am SC Paderborn gescheitert und muss nach 29 Jahren Bundesliga wieder zweitklassig spielen.
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2: Ich bin Moritz Einzel. Mit einem offenen Brief zur Ausrichtung seiner Partei hat CSU-Vize Weber ja für einigen Gesprächsstoff gesorgt und viele Beobachter sagten, oh, da zählt einer mit seiner Kritik Ministerpräsident Söder an. Das hat Weber jetzt in der ARD zurückgewiesen, aber mit Verweis auf die bayerische Kommunalwahl vom März.
3: Da haben wir schon schwere Niederlagen auch einfahren müssen. Und ich glaube, dass jetzt, und das sage ich in meiner Verantwortung als stellvertretender Parteivorsitzender, dass jetzt angesichts der Zeit, dass wir 2 Jahre bis zur nächsten Landtagswahl haben, der richtige Moment ist, strategisch zu überlegen, wie wir dann in die Zukunft gehen.
2: Weber hatte in seinem Pfingstbrief eine Neuausrichtung der CSU gefordert und dafür Unterstützung unter anderem vom Ehrenvorsitzenden und Ex-Bundesminister Weigel bekommen. Im Rennen um einen Sitz im UN-Sicherheitsrat ist Deutschland durchgefallen. Die UN-Länder stimmten in der Generalversammlung für die Konkurrenz, für Österreich und Portugal. Sie werden jetzt in den kommenden 2 Jahren im Sicherheitsrat vertreten sein. Bundesaußenminister Wadephul sprach von einer herben Niederlage. Die Gewerkschaft Verdi hat neue Warnstreiks im Handel angekündigt. Betroffen sind heute und morgen Betriebe und Unternehmen im Einzel- sowie im Groß- und Außenhandel in allen Bundesländern. In Baden-Württemberg, Bayern, Hessen, Nordrhein-Westfalen, Rheinland-Pfalz und dem Saarland haben die Geschäfte wegen des Feiertags Fronleichnam heute aber ohnehin zu. Bundesliga-Absteiger VfL Wolfsburg hat Tobias Strobel als neuen Trainer verpflichtet. Der 38-Jährige kommt als Überraschungslösung vom SC Verl aus der 3. Fußballliga. Dort hatte Strobel Verl in der vergangenen Saison auf Platz 6 geführt. Wolfsburg war in der Relegation am SC Paderborn gescheitert und muss nach 29 Jahren Bundesliga wieder zweitklassig spielen.
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2: Ich bin Moritz Einzel. Deutschland bekommt keinen Sitz im UN-Sicherheitsrat. Die Bundesrepublik hatte sich um eine Stimme in dem Gremium in den kommenden beiden Jahren beworben, bekam in der Generalversammlung der Vereinten Nationen aber deutlich nicht die notwendige Mehrheit. Bundesaußenminister Wadephul sprach von einer herben Niederlage.
3: Für diese Bundesregierung und auch für mich selbst kann ich jedoch sagen, wir haben bis zur allerletzten Minute gekämpft. Wir haben alles gegeben.
2: Plätze im Sicherheitsrat bekamen stattdessen Österreich und Portugal. Mit einem Pfingstbrief hatte CSU-Vize Weber Forsch eine Neuausrichtung der Partei gefordert. Beobachter sagten sofort, da versucht einer am Stuhl von Bayerns Ministerpräsident und CSU-Chef Söder zu sägen. Diesen Eindruck hat Weber jetzt in der ARD-Sendung Maischberger zu zerstreuen versucht.
4: Es gibt in der CSU derzeit keine Führungsdiskussion, dass wir Markus Söder in Frage stellen. Wir wollen gemeinsam arbeiten und ich bleibe noch mal dabei. Mhm. Es muss in Deutschland möglich sein, dass wir auch in der Partei eine Debatte anstoßen über die strategische Ausrichtung, die notwendig ist.
2: Weber verwies darauf, dass die CSU bei den Kommunalwahlen in Bayern schwere Niederlagen erlitten habe. Wenn am Sonntag Bundestagswahl wäre, dann käme die Union auf 23%. Das zeigt der aktuelle ARD-Deutschland-Trend. Stärkste Kraft ist aber unverändert die AfD mit 27%. Die SPD kommt in der Umfrage auf 13%, die Grünen auf 14% und die Linke auf 10%. Das war gestern ein schwarzer Tag für einen großen Traditionsclub. In München gibt's ja nicht nur den FC Bayern, sondern auch noch den TSV 1860. Doch während die einen Meister und Pokalsieger sind, müssen die anderen jetzt zwangsweise runter in die Regionalliga Bayern, also in die vierte Liga. Wegen eines Finanzstreits mit Investor Hasan Ismaik kann der TSV 1860 München die Lizenzauflagen für die dritte Fußballliga nicht erfüllen.
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